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1: Ich bin Silke Rech. Das wird der Tag. Bei der UN-Generaldebatte in New York steht heute unter anderem die Ukraine im Mittelpunkt. Präsident Zelensky nimmt zunächst an einer Sitzung des UN-Sicherheitsrats teil. Später hält er eine Rede vor der UN-Vollversammlung. Dort werden heute unter anderem die Präsidenten aus Syrien, dem Iran und Argentinien erwartet. Auch der Krieg im Gazastreifen und der Klimaschutz stehen auf dem Programm. Im UN-Sicherheitsrat geht es außerdem um künstliche Intelligenz. Zu dieser Sitzung wird unter anderem OpenAI-Chef Sam Altman erwartet. Der Bundestag kommt heute in Berlin zusammen. Am Nachmittag geht es unter anderem um einen besseren Schutz vor sogenannten K.O.-Tropfen. Die Bundesregierung will dafür das Strafrecht verschärfen. Wer solche Mittel bei Sexual- oder Raubdelikten einsetzt, soll künftig härter bestraft werden können. Hintergrund ist eine Entscheidung des Bundesgerichtshofs, durch die K.O.-Tropfen bislang nicht in allen Fällen wie andere gefährliche Mittel behandelt werden. Der Bundestag berät heute zum ersten Mal über den Gesetzentwurf. Anschließend soll er zur weiteren Beratung in den zuständigen Ausschuss überwiesen werden. In Hamburg beginnt heute Vormittag der 16. Extremwetterkongress. 3 Tage lang beraten Forscher und Meteorologen über die Folgen des Klimawandels und die zunehmenden Extremwetterereignisse. Im Mittelpunkt stehen unter anderem Hitzewellen. In diesem Sommer sind in Deutschland Schätzungen des Robert-Koch-Instituts zufolge rund 16.000 Menschen an den Folgen der Hitze gestorben. Zum Kongress haben sich rund 1.000 Teilnehmer angemeldet, so viele wie noch nie. Zur Eröffnung heute um 9:30 wird auch Bundesumweltminister Schneider erwartet. Das Schlagerradio-Wetter in Deutschland. Heute tagsüber scheint nach der Nebelauflösung oft die Sonne bei Höchstwerten von 17 bis 24 Grad. Nur ganz im Nordwesten gibt es spätere Regenschauer. Und morgen 10 verbreitet dichte Wolken mit schauerartigem Regen durch, während es im Süden bei bis zu 24 Grad noch länger freundlich bleibt.
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2: Ich bin Silke Rech. Das wird der Tag. Bei der UN-Generaldebatte in New York steht heute unter anderem die Ukraine im Mittelpunkt. Präsident Zelensky nimmt zunächst an einer Sitzung des UN-Sicherheitsrats teil. Später hält er eine Rede vor der UN-Vollversammlung. Dort werden heute unter anderem die Präsidenten aus Syrien, dem Iran und Argentinien erwartet. Auch der Krieg im Gazastreifen und der Klimaschutz stehen auf dem Programm. Im UN-Sicherheitsrat geht es außerdem um künstliche Intelligenz. Zu dieser Sitzung wird unter anderem OpenAI-Chef Sam Altman erwartet. Der Bundestag kommt heute in Berlin zusammen. Am Nachmittag geht es unter anderem um einen besseren Schutz vor sogenannten K.O.-Tropfen. Die Bundesregierung will dafür das Strafrecht verschärfen. Wer solche Mittel bei Sexual- oder Raubdelikten einsetzt, soll künftig härter bestraft werden können. Hintergrund ist eine Entscheidung des Bundesgerichtshofs, durch die K.O.-Tropfen bislang nicht in allen Fällen wie andere gefährliche Mittel behandelt werden. Der Bundestag berät heute zum ersten Mal über den Gesetzentwurf. Anschließend soll er zur weiteren Beratung in den zuständigen Ausschuss überwiesen werden. In Hamburg beginnt heute Vormittag der 16. Extremwetterkongress. 3 Tage lang beraten Forscher und Meteorologen über die Folgen des Klimawandels und die zunehmenden Extremwetterereignisse. Im Mittelpunkt stehen unter anderem Hitzewellen. In diesem Sommer sind in Deutschland Schätzungen des Robert-Koch-Instituts zufolge rund 16.000 Menschen an den Folgen der Hitze gestorben. Zum Kongress haben sich rund 1.000 Teilnehmer angemeldet, so viele wie noch nie. Zur Eröffnung heute um 9:30 wird auch Bundesumweltminister Schneider erwartet. Das Schlagerradio-Wetter in Deutschland. Heute tagsüber scheint nach der Nebelauflösung oft die Sonne bei Höchstwerten von 17 bis 24 Grad. Nur ganz im Nordwesten gibt es spätere Regenschauer. Und morgen 10 verbreitet dichte Wolken mit schauerartigem Regen durch, während es im Süden bei bis zu 24 Grad noch länger freundlich bleibt.
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1: Ich bin Silke Rech. Das wird der Tag. Bei der UN-Generaldebatte in New York steht heute unter anderem die Ukraine im Mittelpunkt. Präsident Zelensky nimmt zunächst an einer Sitzung des UN-Sicherheitsrats teil. Später hält er eine Rede vor der UN-Vollversammlung. Dort werden heute unter anderem die Präsidenten aus Syrien, dem Iran und Argentinien erwartet. Auch der Krieg im Gazastreifen und der Klimaschutz stehen auf dem Programm. Im UN-Sicherheitsrat geht es außerdem um künstliche Intelligenz. Zu dieser Sitzung wird unter anderem OpenAI-Chef Sam Altman erwartet. Der Bundestag kommt heute in Berlin zusammen. Am Nachmittag geht es unter anderem um einen besseren Schutz vor sogenannten K.O.-Tropfen. Die Bundesregierung will dafür das Strafrecht verschärfen. Wer solche Mittel bei Sexual- oder Raubdelikten einsetzt, soll künftig härter bestraft werden können. Hintergrund ist eine Entscheidung des Bundesgerichtshofs, durch die K.O.-Tropfen bislang nicht in allen Fällen wie andere gefährliche Mittel behandelt werden. Der Bundestag berät heute zum ersten Mal über den Gesetzentwurf. Anschließend soll er zur weiteren Beratung in den zuständigen Ausschuss überwiesen werden. In Hamburg beginnt heute Vormittag der 16. Extremwetterkongress. 3 Tage lang beraten Forscher und Meteorologen über die Folgen des Klimawandels und die zunehmenden Extremwetterereignisse. Im Mittelpunkt stehen unter anderem Hitzewellen. In diesem Sommer sind in Deutschland Schätzungen des Robert-Koch-Instituts zufolge rund 16.000 Menschen an den Folgen der Hitze gestorben. Zum Kongress haben sich rund 1.000 Teilnehmer angemeldet, so viele wie noch nie. Zur Eröffnung heute um 9:30 wird auch Bundesumweltminister Schneider erwartet.
2: Das Schlagerradio-Wetter in Deutschland. Derzeit in Dresden 8 Grad, in Stuttgart 4 und in Köln 9 Grad. Aktuell überwiegend bewölkt, später Mix aus Sonne und gebietsweise Regen bei Höchstwerten zwischen 21 und 24 Grad. Morgen größtenteils verregnet bei maximal 24 Grad.
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3: Guten Morgen, rein geht's in einen Mittwoch.
4: Guten Morgen.
3: Hier sind Amy und Norman, der neue Schlagerradio-Morgen, jetzt mit Roland Kaiser.

0: 10 nach 5 haben wir es mit einer wunderschönen, romantischen Nummer zum Wachwerden von Klee. Willst du bei mir bleiben? Ja, jetzt geben wir ein bisschen Gas. Guten Morgen,
1: Elli. Guten Morgen.
0: Norman hier, der neue Schlager Radio Morgen.
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0: Unheilig bei Schlagerradio an deinem Mittwochmorgen, 17 Minuten
1: Guten
0: nach 5.
1: Morgen.
0: Hier sind Emmy und Norman, der neue Schlagerradio Morgen.
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1: sehr
0: die
1: gut.
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1: Und zwar in Berlin im Park-Inn-Hotel. 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
0: Ja.
1: Außer in Berlin. 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
1: Funktioniert super.
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4: Ich bin Jerome Nussbaum. Die Gewerkschaft Verdi kritisiert die geplanten Maßnahmen der Bundesregierung zur Entlastung bei den Spritpreisen. Der zum Jahreswechsel angekündigte Spritpreisdeckel kommt nach Meinung von Verdi-Chef Wernicke zu spät.
5: Bis er komme, verdienten sich die Mineralölkonzerne so wörtlich dumm und dusselig. Außerdem gehe niemand an die Übergewinne dieser Konzerne heran, so Wernicke gegenüber dem Redaktionsnetzwerk Deutschland. Auch den von Oktober bis Dezember geplanten Tankrabatt sieht er kritisch. Besser wären nach seiner Einschätzung gezielte Unterstützungen für Bezieher niedriger bis mittlerer Einkommen. Die nun geplante Senkung der Energiesteuer gehe zu Lasten der Steuerzahler. Ulrike Klein, Redaktion.
4: Ein DHL-Logistikzentrum in Mecklenburg-Vorpommern ist nach einem Quecksilberverdacht abgeriegelt worden. Eine Mitarbeiterin des Zentrums in Leitzen im Kreis Mecklenburgische Seenplatte klagte über Unwohlsein und Symptome, die auf Quecksilber deuten könnten. Nach Informationen der Agentur Nonstop News sollen 3 kontaminierte Pakete entdeckt worden sein. Es kam zu einem Großeinsatz der Polizei. Spezialkräfte rückten in Schutzkleidung an. Es hieß, dass möglicherweise weitere Giftpakete im Postnetz unterwegs sein könnten. US-Präsident Trump hat seine Rede vor der UN-Vollversammlung für eine Ansage gegen Kuba genutzt und damit für einen diplomatischen Eklat gesorgt. Die kubanische Delegation verließ demonstrativ den Sitzungssaal in New York.
6: Kuba werde fallen, so Trump. Er bezeichnete den Inselstaat als Rückzugsort für ausländische Gegner Washingtons. Der kubanischen Regierung warf er vor, seit Jahrzehnten mit linksgerichteten und kommunistischen Netzwerken in den Vereinigten Staaten zusammenzuarbeiten. In den vergangenen Monaten hatten die USA Havanna mit zahlreichen Sanktionen belegt und damit die Wirtschafts- und Energiekrise des Landes weiter verschärft. Am Rande der Vollversammlung gab es zudem ein Treffen zwischen Vertretern der USA und des Iran. Trump bezeichnete die 3-stündige Unterredung als sehr produktiv, nannte aber keine konkreten Ergebnisse. Noah Ulrich, Redaktion.
4: Die Ukraine bietet Russland eine begrenzte Waffenruhe an. Nach den Worten des ukrainischen Präsidenten Selenskyj ist Kiew bereit, Angriffe auf Energieanlagen komplett einzustellen. Darüber hatte er mit US-Präsident Trump am Rande der UN-Vollversammlung gesprochen. Die USA sollen den Vorschlag nun an Moskau übermitteln. Der Kreml hatte eine solche Teillösung vorher aber schon mehrfach abgelehnt. Es wurde auch über weitere Luftabwehrsysteme gesprochen. Zusagen aus Washington gab es demnach jedoch nicht. Im Rennen der deutschen Olympiabewerber liegt München mit seinem Konzept vorn. Das geht aus dem Bericht der Evaluierungskommission hervor, der am Abend veröffentlicht wurde. Auf Platz 2 wird das Konzept der Region Köln-Rhein-Ruhr genannt, danach erst Berlin. Der Bericht ist ein wesentlicher Faktor für die Abstimmung des Deutschen Olympischen Sportbundes. Die Entscheidung über den deutschen Bewerber fällt am Samstag bei einer außerordentlichen Mitgliederversammlung in Baden-Baden.
7: Das Schlagerradio-Wetter in Deutschland. Aktuell bewölkt, später ein Mix aus Sonne und Regen bei maximal 24 Grad.
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0: Ihr Schlagerradio mit Klaus Lage, die Liebe bleibt. Gleich gibt's Vanessa Mai mit Venedig. Ja, über die sprechen wir dann heute nochmal. Ja. In einem Podcast hat sie gesagt, dass sie ins Meer pinkelt und die Mama ihr gesagt hätte, ist gut.
1: Ja, sehr gesund.
0: Was die Eltern so Verrücktes einem erzählt haben, auch die Augen bleiben stehen, wenn du schielst. Das alles später hier unser Thema. Rein geht's in den Mittwoch. In einer

0: Oder soll's vielleicht doch ein Keks sein?
1: Noch 10 Minuten, dann ist es 6. Emmy und Norman hier, der neue Schlagerradio Morgen. Gleich mit Mama Maria, so ein mega Sommerhit nochmal für den goldenen Herbst von Diana Sobello.
2: Das Wetter in Deutschland bewölkt, aber trocken bei maximal 22 Grad.
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4: Check one, check two, was liegt heute an, Kollege Olo?
5: Guten Morgen, Captain. Was halten Sie denn eigentlich von diesen Diskussionen um Enteignungen in Berlin?
4: Es ist Berlin halt.
5: Wie meinen?
4: Ja, da sollte man sich eher um das Thema Eignung Gedanken machen. Achtung, Captain Crew, Fräulein Schieber, bitte ins Cockpit.
6: Ja, Captain.
4: Alles gut bei Ihnen da hinten?
6: Ja, und der Wolfgang Petri ist an Bord.
4: Wahnsinn!
6: Warum ist denn jetzt so still?
4: Ja, Moment, ich warte, bis die Hörer im Kopf zu Ende gesungen haben.
6: Ach so, ja, Stichwort Ohrwurm.
4: Ja, pst, es geht weiter. Eiskalt.
6: Ja, und jetzt?
4: Keine Ahnung, kein Mensch kennt die Strophen vom Lied.
6: Der Petri sieht heute ein bisschen verkatert aus, glaube ich.
4: Ja, das könnte daran liegen, dass er den restlichen Text kennt, nicht?
6: Ach, ich lese eben, der ist gestern 75 geworden. Da hat er aber bestimmt gut gefeiert, nicht?
4: Ja, und in dem Alter haut das ja rein wie Hölle, Hölle, Hölle, Hölle.
6: Aber überlegen Sie mal, 50 Jahre auf der Bühne und eigentlich ist er gelernter Feinmechaniker.
4: Feinmechaniker? Davon merkt man auf den U50-Partys im Apfelbaum aber nichts, wenn seine Musik läuft, nicht? Da wird eher gestampft.
6: Ach, ich kenne viele, die haben sich an so Abenden bei seiner Musik ihre Traumpartner geangelt.
4: Ja, daher der Ausdruck Petri Heil.
6: Entschuldigung, gibt's hier Hundeaufschlag für einen Schnauzer?
7: Nein.
4: So, Landanflug oder Tower meldet, der Friedrich Merz will einen Wolfgang Petri-Hit jetzt für seine Wahlkampfauftritte.
6: Ach, echt?
4: Ja, aber nur die Stellen mit Verloren und Verzeihen.
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0: Amy und Norman hier, der neue Schlagerradio Morgen.
1: Guten Morgen.
0: Rein geht's in einen Mittwoch gleich bei uns. Nach sechs aber fantastische Musik von Thomas Anders, Menschen und Helene Fischer an meiner Seite.
1: Vanessa Mai pullert ins Meer.
0: Ui.
1: Macht sie, weil ihre Mama gesagt hat, das ist gesund. Ob das stimmt oder nicht, klären wir gleich um 6.10 Uhr.
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3: Ich bin Jerome Nussbaum. Die Gewerkschaft Verdi kritisiert die geplanten Maßnahmen der Bundesregierung zur Entlastung bei den Spritpreisen. Der zum Jahreswechsel angekündigte Spritpreisdeckel kommt nach Meinung von Verdi-Chef Wernicke zu spät.
4: Bisher komme, verdienten sich die Mineralölkonzerne so wörtlich dumm und dusselig. Außerdem gehe niemand an die Übergewinne dieser Konzerne heran, so Wernicke gegenüber dem Redaktionsnetzwerk Deutschland. Auch den von Oktober bis Dezember geplanten Tankrabatt sieht er kritisch. Besser wären nach seiner Einschätzung gezielte Unterstützungen für Bezieher niedriger bis mittlerer Einkommen. Die nun geplante Senkung der Energiesteuer gehe zulasten der Steuerzahler. Ulrike Klein, Redaktion.
3: Ein DHL-Logistikzentrum in Mecklenburg-Vorpommern ist nach einem Quecksilberverdacht abgeriegelt worden. Eine Mitarbeiterin des Zentrums in Leitzen im Kreis Mecklenburgische Seenplatte klagte über Unwohlsein und Symptome, die auf Quecksilber deuten könnten. Nach Informationen der Agentur Nonstop News sollen 3 kontaminierte Pakete entdeckt worden sein. Es kam zu einem Großeinsatz der Polizei. Es hieß, dass möglicherweise weitere Giftpakete im Postnetz unterwegs sein könnten. US-Präsident Trump hat seine Rede vor der UN-Vollversammlung für eine Ansage gegen Kuba genutzt und damit für einen diplomatischen Eklat gesorgt. Die kubanische Delegation verließ demonstrativ den Sitzungssaal in New York.
5: Kuba werde fallen, so Trump. Er bezeichnete den Inselstaat als Rückzugsort für ausländische Gegner Washingtons. Der kubanischen Regierung warf er vor, seit Jahrzehnten mit linksgerichteten und kommunistischen Netzwerken in den Vereinigten Staaten zusammenzuarbeiten. In den vergangenen Monaten hatten die USA Havanna mit zahlreichen Sanktionen belegt und damit die Wirtschafts- und Energiekrise des Landes weiter verschärft. Am Rande der Vollversammlung gab es zudem ein Treffen zwischen Vertretern der USA und des Iran. Trump bezeichnete die 3-stündige Unterredung als sehr produktiv, nannte aber keine konkreten Ergebnisse. Noah Ulrich, Redaktion.
3: Die Ukraine bietet Russland eine begrenzte Waffenruhe an. Nach den Worten des ukrainischen Präsidenten Selenskyj ist Kiew bereit, Angriffe auf Energieanlagen komplett einzustellen. Darüber hatte er mit US-Präsident Trump am Rande der UN-Vollversammlung gesprochen. Die USA sollen den Vorschlag nun an Moskau übermitteln. Der Kreml hatte eine solche Teillösung vorher aber schon mehrfach abgelehnt. Es wurde auch über weitere Luftabwehrsysteme gesprochen. Zusagen aus Washington gab es demnach jedoch nicht. Im Rennen der deutschen Olympiabewerber liegt München mit seinem Konzept vorn. Das geht aus dem Bericht der Evaluierungskommission hervor, der am Abend veröffentlicht wurde. Auf Platz 2 wird das Konzept der Region Köln-Rhein-Ruhr genannt, danach erst Berlin. Der Bericht ist ein wesentlicher Faktor für die Abstimmung des Deutschen Olympischen Sportbundes. Die Entscheidung über den deutschen Bewerber fällt am Samstag bei einer außerordentlichen Mitgliederversammlung in Baden-Baden.
1: Das Schlagerradio-Wetter in Deutschland. Derzeit in Dresden 8 Grad, in Stuttgart 4 und in Köln 9 Grad. Aktuell überwiegend bewölkt, später Mix aus Sonne und gebietsweise Regen bei Höchstwerten zwischen 21 und 24 Grad. Morgen größtenteils verregnet bei maximal 24 Grad.
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0: Herzlich willkommen, 4 Minuten nach 6.
1: Guten Morgen.
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0: 10 Minuten nach 6 haben wir es. Rein geht's in einen Mittwochmorgen.
1: Guten Morgen.
0: Schlagerradio ist hier gleich mit Helene Fischers neuem Hit.
1: Vanessa Mai hat wieder zusammen mit Lola Weipert in ihrem Podcast über ganz wilde Sachen gesprochen. Mhm. Diesmal ging's, sagen wir mal, entfernt um Gesundheit.
2: Pinkelst du ins Meer?
3: Oh. Ja, immer. Das ist ja auch gesund.
1: Waren wir auch neu bis dahin?
2: Was ist denn daran gesund?
3: Weil vielleicht hat meine Mama mir auch Humbug erzählt, aber früher in Kroatien als Kind hat sie immer gesagt, lass laufen, Salzwasser ist super.
0: Ja, also Salzwasser ist auch gesund. Ich meine, ich habe Neurodermitis gehabt als Kind und immer wenn ich an der Ostsee war, zack, war es sofort weg. Und als ich hier in Jamaika und in der Domrep war, das Meerwasser war gut, aber es lag nicht dran, dass ich reingepinkelt habe.
1: Nein, na, nur pass auf, Frau Dr. Emmy hat das Ganze mal recherchiert.
0: Ja, ob
1: also,
0: stimmt.
1: Also, es ist tatsächlich mittlerweile so, dass Forscher sagen, ins Meer zu pinkeln ist okay, fürs Meer betrachtet. Es ist so, dass das dem Meerwasser nicht schadet, weil da sowieso, also Punkt A, Urin besteht zu 95% aus Wasser und die restlichen Stoffe wie Natrium, Chlorid und Kalium sind eh im Wasser drin. Mhm. Dann kommt ja auch noch dazu, dass man mal bedenken muss, dass ja auch andere Meerestiere da reinpinkeln. Ein Wal kann zum Beispiel bis zu 970 Liter Urin pro Tag ins Meer abgeben.
0: Gut,
1: da kommt so ein bisschen Vanessa Mai Pipi jetzt nicht
0: ins Gewicht. Jetzt überlege ich mir auch wirklich, ob ich noch Meersalz kaufe.
1: Das sollte man auch nicht machen.
0: Haben Sie eine Prise Vanessa Mai auf Ihrem Frühstücksei?
1: Aber das Gute ist auf jeden Fall, andersrum betrachtet, für den Menschen, du hast bedingt recht, also Meerwasser kann gut für die Haut sein. Meine Mama hat mir das früher auch erzählt, von wegen, ne, wenn man als Teenager auf einen Pickel hat und so, rinnt ins Meerwasser und gut ist. Ja, das kann antimikrobielle Wirkungen haben, aber wie gesagt, wir haben gerade gehört, was da alles so drin rumkreucht und fleucht.
0: Genau.
1: Also danach auf jeden Fall nochmal abwaschen, mal davon abgesehen, dass Salzwasser der Haut also, Trockenheit.
0: Da haben die Eltern von Vanessa Mai nicht ganz Unrecht gehabt, aber es gibt noch so ein paar Dinge, wo man sich mal den Kopf dreht, zum Beispiel Sommer nach dem Essen schwimmen gehen zum Beispiel, bekommt man einen Krampf, was hast du für eine Meinung dazu?
1: Ja, also ich glaube schon, dass man da vorsichtig sein muss, aber im Urlaub juckt mich das jetzt mittlerweile auch nicht mehr so, bin ich auch ehrlich.
0: Genau. Also es gibt da keine feste Wartezeiten, du musst immer schwimmen können, das ist das Wichtigste.
1: Ja. Sonst ist es egal, was du gegessen hast.

0: Howie, das alles bin ich und das sind wir. Wir sind Schlagerradio.
1: Guten Morgen.
0: Andy Norman hier. Guten Morgen. 18 Minuten nach 6.
1: Wer kennt sie nicht? Die Sprüche von Mama und Papa. Iss nicht den Kaugummi. Wenn du den verschluckst, dann bleibt er 7 Jahre im Magen. Oder
0: ja, und? Ja, ist das so?
1: Ja, du, das ist so eine Sache.
0: Also ich habe auch nie gedacht, seitdem ich irgendwann mal hier einen natürlichen Kaugummi entdeckt habe, dass das tatsächlich nur Gummi ist.
1: Ja, natürlich ist das nur Gummi.
0: Ja, aber es hätte ja auch mal was zum Verdauen sein können. Ja,
1: irgendwas dazu,
0: von der Rinde oder so, ja.
1: Dazu habe ich eine ganz kurze Geschichte. Ich warte schon ganz lange, dass ich die erzählen kann. Mein Keyboarder von meiner Band, von Roof Garden, hat mal eine andere Sängerin mitgenommen. Die hat einen Kaugummi gekaut, wollte ihn ganz lässig aus dem Fenster spucken, hat natürlich vergessen, das Fenster vorher aufzumachen. Kaugummi klebt an der Scheibe. Ihre erste Reaktion, Scheibe runter, also Scheibe mit Kaugummi, rinnt ins Auto. Nächste Reaktion, Scheibe mit Kaugummi wieder hoch. Bis heute sieht man den Kaugummifleck auf der Scheibe.
0: Das ist sehr schön, ja.
1: Da sieht man mal, wie biologisch abbaubar so ein Kaugummi ist.
0: Hätte sie ihn vielleicht schlucken sollen, ja.
1: Das ist die Frage.
0: Ja. Und was sagen Wissenschaftler? Was hast du herausgefunden?
1: Nein, der bleibt nicht im Magen kleben. Okay, der ist tatsächlich ganz schwer verdaulich, aber kommt halt so, wie er reingeht, dann halt auch wieder raus.
0: Wie ist es denn mit diesen kleinen Melonenkernen? Wächst dir ein Melonenbaum im Bauch?
1: Exakt das Gleiche. Entweder wird er verdaut oder er kommt im Gesamten, so wie er ist, wieder raus. Also da passiert auch nicht viel. Der Baum. Genau, da passiert auch nicht viel.
0: Aber was mich jetzt interessiert, weil da habe ich ja, also ich meine, ich bin ja ein bisschen vorsichtig. Ja. Zum Beispiel, ich habe noch nie an so einem Heliumballon gesaugt, weil ich immer Angst habe, meine Stimme bleibt dann auch so stehen.
1: Ja.
0: Ich weiß es nicht, du bist gut genug. Und deshalb dachte ich mir, auch mit dem Schielen, wenn man sagt, die Augen bleiben stehen, kann das passieren?
1: Frau Dr. Emmy hat wieder Dr. Google befragt und Dr. Google sagt, nein, das ist auch ein Mythos, weil es tatsächlich 6 verschiedene Muskeln ums Auge drumherum gibt und die sind jeweils für sich selbst verantwortlich und da gibt es keine, Achtung Fachbegriff, Arretierung, also der Muskel kann nicht einfach stehen bleiben, sondern das zieht sich dann einfach wieder zurück.
0: Ja, genau. Und Karotten für Superseher, weil Hasen haben ja keine Brille.
1: Soweit so richtig. Karotten enthalten Beta-Carotin, sind gesund für die Augen, aber dass man da jetzt irgendwie bei einer Katze nachtsichtig wird oder so, dass man Dinge besonders gut sieht, das ist jetzt auch nicht unbedingt der Fall.
0: Ich habe schon manche Menschen gesehen, die ganz orange waren, weil die den ganzen Tag nur Karotten gegessen haben.
1: Das kann das helfen beim Sonnen tatsächlich wiederum. Ja, ja, meine Mama nimmt Beta-Carotin-Kapseln fürs Sonnen.
0: Ach so, okay. Also eine orange Mama. Also.
1: Ja, mein kleiner Umpa-Lumpa.

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7: Am Samstag wird entschieden, welche Region den Zuschlag für eine deutsche Olympiabewerbung bekommt. Die meisten Chancen werden jetzt München eingeräumt. Mit welchen Gründen, Jerome, in den Schlagerradio-Nachrichten?
8: Das Konzept aus der bayerischen Landeshauptstadt kommt bei der Evaluierungskommission des Deutschen Olympischen Sportbundes am besten an. Der Bericht dazu wurde am Abend veröffentlicht. München bekam demnach die höchste Punktzahl aller drei Bewerber. Auf Platz 2 kommt die Region Köln-Rhein-Ruhr. Beide werden mit sehr gut bewertet. Das Berliner Olympiakonzept mit Städten in Brandenburg und Mecklenburg-Vorpommern fällt im Vergleich dagegen durch. Es bekam deutlich weniger Punkte, wurde aber immerhin noch mit gut bewertet. Das Votum der Kommission ist zwar nicht bindend, gilt aber als wesentlicher Faktor für die Abstimmung am Samstag in Baden-Baden. Noch dieses Thema. Ein DHL-Logistikzentrum an der Mecklenburgischen Seenplatte in Leitzen ist gestern geräumt worden. An einem Paket wurde hochgiftiges Quecksilber nachgewiesen, wodurch eine Mitarbeiterin über Unwohlsein klagte. Insgesamt 3 kontaminierte Pakete sollen entdeckt worden sein, berichtet die Agentur Nonstop News.
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8: Nach dem Fund von Drohnenteilen nahe dem Bundeswehrfliegerhorst Wunsdorf in Niedersachsen ist bei einer weiteren Spurensuche verdächtiges Material entdeckt worden. Es soll sich nach Informationen einer Nachrichtenagentur um Spuren von Sprengstoff handeln. Ein möglicher Zusammenhang mit dem gescheiterten Drohnenanschlag am Leipziger Flughafen wird geprüft. Ein Flugzeug der Lufthansa-Tochter Eurowings hat kurz nach dem Start in Düsseldorf wieder landen müssen. Die Besatzung hatte Rauch in der Maschine festgestellt. Eine Notlage bestand demnach aber nicht. Der Flieger sollte eigentlich 144 Passagiere ins italienische Brindisi bringen.
7: Das Schlagerradio-Wetter in Deutschland. Aktuell bewölkt, später ein Mix aus Sonne und Regen bei maximal 24 Grad.
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0: Ein Brett der neuen deutschen Welle, Terra Titanic, Peter Schilling, 46
1: Guten
0: Minuten.
1: Guten Morgen.
0: Emmy Norman hier, der neue Schlagerradio Morgen. Gleich verliebt, verlobt, verflixt nochmal. Haben wir was verpasst? Nee. Beatrice Egli singt gleich.
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1: Und jetzt ist es wieder Zeit zu erfahren, was der neue 250.000 Euro Schlager ist. Diesmal macht er richtig viel gute Laune. Kerstin Ott mit Rockstar.
0: Oh, da muss man aufpassen, der hat so viele Hits draußen.
4: Mhm. 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
0: Gut, die hat man drauf. Aber ich glaube, wenn ich zwischenzeitlich noch fünf andere Kerstin Otts gehört habe, wird es
1: schwierig. Ja, ja.
0: Rockstar, okay. Das ist also der Hit, auf den ihr achten müsst. 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

0: ihr hört uns hier Schlagerradio 6:48 Uhr. Emmy, ich muss dir sagen.
1: Ja, bitte.
0: Ich habe jetzt die Gilmore Girls, die erste Folge geguckt. Aber
1: sehr gut. Gestern, ja.
0: Ich habe aber schon ausgemacht zwischendrin. Also irgendwie war das, die treffen sich im Café und die sagen, ach, dein Café ist so gut und dein Café ist so.
1: Da musst du ein bisschen durchhalten.
0: Und es ist, war jetzt.
1: Das wird noch spannend, möchte ich fast schon sagen. Ja.
0: Spannend zwischen den zwei Tassen Kaffee?
1: Nee, da kommt noch das Glas Wein, wie Helene Fischer schon gesagt hat.
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1: Das Wetter in Deutschland bewölkt, aber trocken bei maximal 22 Grad.
0: So, und jetzt Zeit für die ersten Hörer des Tages. So, wir haben euch gefragt, was haben eure Eltern euch auf den Weg gegeben? Ja, Pünktlichkeit, Ordnung, das ist natürlich aber auch manche komische Sprüche.
1: Ja.
0: Wie wenn du, bei Vanessa May war es der Fall, ins Meer pinkelst, ist gesund.
1: Ja. Tut gut.
0: Ja, aber wir haben schon festgestellt, schielen ist nicht schlimm.
1: Schielen ist nicht schlimm und was auch schwierig ist, ist eine Aussage, die Sarahs Eltern gesagt haben. Meine Eltern sagten immer, ich soll nicht auf kaltem Boden sitzen, sonst bekomme ich eine Blasenentzündung. Ist auch nur bedingt richtig, weil Kälte an sich jetzt nicht die Bakterienzahl erhöht.
0: Hörst du mal. Julia, wenn du die Augen beim Niesen offen lässt, fallen sie dir raus.
1: Auch schwierig. Ja. Hätte ich auch Angst bekommen und hätte es gar nicht erst ausprobiert. Ähnlich gut auch von Lisa. Meine Oma meinte, vom Fernsehen bekommt man viereckige Augen.
0: Ja.
1: Deshalb durfte ich als Kind nie
0: natürlich
1: zu nah ran.
0: Die ein oder anderen haben ja eine Brille, die auch viereckig ist. Also da hatte die Oma nicht unrecht, würde ich sagen. Ja? Deshalb ist Radiohören einfach mal gesünder. Da kriegst du viereckige Ohren.

0: Amy und Norman hier, der neue Schlager Radio Morgen. Achtet auf Rockstar von Kerstin Ott, das ist der 250.000 Euro Schlager. Aber garantiert nach 7 haben wir dabei 1000 Augen, Achim Reichel und viele mehr.
1: Und nach meinem Knoblauch-Honig-Fiasko habe ich mir einen neuen Beauty-Trend aus dem Internet rausgezogen. Und wie das läuft, das erkläre ich gleich mal um 7.40 Uhr.
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6: Ich bin Jerome Nussbaum. Die Gewerkschaft Verdi kritisiert die geplanten Maßnahmen der Bundesregierung zur Entlastung bei den Spritpreisen. Der zum Jahreswechsel angekündigte Spritpreisdeckel kommt nach Meinung von Verdi-Chef Wernicke zu spät.
7: Bis er komme, verdienten sich die Mineralölkonzerne so wörtlich dumm und dusselig. Außerdem gehe niemand an die Übergewinne dieser Konzerne heran, so Wernicke gegenüber dem Redaktionsnetzwerk Deutschland. Auch den von Oktober bis Dezember geplanten Tankrabatt sieht er kritisch. Besser wären nach seiner Einschätzung gezielte Unterstützungen für Bezieher niedriger bis mittlerer Einkommen. Die nun geplante Senkung der Energiesteuer gehe zulasten der Steuerzahler. Ulrike Klein, Redaktion.
6: Ein DHL-Logistikzentrum in Mecklenburg-Vorpommern ist nach einem Quecksilberverdacht abgeriegelt worden. Eine Mitarbeiterin des Zentrums in Leitzen im Kreis Mecklenburgische Seenplatte klagte über Unwohlsein und Symptome, die auf Quecksilber deuten könnten. Nach Informationen der Agentur Nonstop News sollen 3 kontaminierte Pakete entdeckt worden sein. Es kam zu einem Großeinsatz der Polizei. Es hieß, dass möglicherweise weitere Giftpakete im Postnetz unterwegs sein könnten. US-Präsident Trump hat seine Rede vor der UN-Vollversammlung für eine Ansage gegen Kuba genutzt und damit für einen diplomatischen Eklat gesorgt. Die kubanische Delegation verließ demonstrativ den Sitzungssaal in New York.
8: Kuba werde fallen, so Trump. Er bezeichnete den Inselstaat als Rückzugsort für ausländische Gegner Washingtons. Der kubanischen Regierung warf er vor, seit Jahrzehnten mit linksgerichteten und kommunistischen Netzwerken in den Vereinigten Staaten zusammenzuarbeiten. In den vergangenen Monaten hatten die USA Havanna mit zahlreichen Sanktionen belegt und damit die Wirtschafts- und Energiekrise des Landes weiter verschärft. Am Rande der Vollversammlung gab es zudem ein Treffen zwischen Vertretern der USA und des Iran. Trump bezeichnete die 3-stündige Unterredung als sehr produktiv, nannte aber keine konkreten Ergebnisse. Noah Ulrich, Redaktion.
6: Die Ukraine bietet Russland eine begrenzte Waffenruhe an. Nach den Worten des ukrainischen Präsidenten Selenskyj ist Kiew bereit, Angriffe auf Energieanlagen komplett einzustellen. Darüber hatte er mit US-Präsident Trump am Rande der UN-Vollversammlung gesprochen. Die USA sollen den Vorschlag nun an Moskau übermitteln. Der Kreml hatte eine solche Teillösung vorher aber schon mehrfach abgelehnt. Es wurde auch über weitere Luftabwehrsysteme gesprochen. Zusagen aus Washington gab es demnach jedoch nicht. Im Rennen der deutschen Olympiabewerber liegt München mit seinem Konzept vorn. Das geht aus dem Bericht der Evaluierungskommission hervor, der am Abend veröffentlicht wurde. Auf Platz 2 wird das Konzept der Region Köln-Rhein-Ruhr genannt, danach erst Berlin. Der Bericht ist ein wesentlicher Faktor für die Abstimmung des Deutschen Olympischen Sportbundes. Die Entscheidung über den deutschen Bewerber fällt am Samstag bei einer außerordentlichen Mitgliederversammlung in Baden-Baden.
1: Das Schlagerradio-Wetter in Deutschland. Derzeit in Dresden 8 Grad, in Stuttgart 4 und in Köln 9 Grad. Aktuell überwiegend bewölkt, später Mix aus Sonne und gebietsweise Regen bei Höchstwerten zwischen 21 und 24 Grad. Morgen größtenteils verregnet bei maximal 24 Grad.
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0: Jetzt aber ein Mega-Hit. 4 Minuten nach 7 haben wir es. Roland Kaiser, Maite Kelly.
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1: Jesus ermutigt dich. Der Mensch braucht mehr als nur Brot zum Leben. Er lebt auch von jedem Wort, das aus dem Mund Gottes kommt. Matthäus

0: Der neue Petro Basile Hit. Ja, das ist Miss Italia. Einfach so im Roller einfach mal der Kälte entfliehen.
1: Sie.
0: Ich fand es heute Morgen schon wieder kalt.
1: Ja, ich auch.
0: Hoffe, der goldene Herbst kommt nochmal. Hier schlage Radio Hams 9:07.
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0: So, jetzt haben wir 16 Minuten nach 7. Kerstin Ott mit Bye Bye. Haha, die ein oder anderen haben jetzt hier eine WhatsApp geschickt. Ihr wisst ja, ihr müsst auf was ganz anderes achten. Mhm. Habt ihr ja mitbekommen, ne? Unser 250.000 Euro Schlager ist Rockstar, oder wie du sagst?
1: Rockstar.
0: Genau, von Kerstin Ott. Also auf den bitte schön achten, um die 250.000 abzustauben und sofort Cash 50 Euro.
2: Das Wetter in Deutschland bewölkt, aber trocken bei maximal 22 Grad.
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4: Check, one, check, du, was liegt heute an, Kollege Olo?
5: Guten Morgen, Captain. Was halten Sie denn eigentlich von diesen Diskussionen um Enteignungen in Berlin?
4: Es ist Berlin halt.
5: Wie meinen?
4: Ja, da sollte man sich eher um das Thema Eignung Gedanken machen. Achtung, Campingcrew, Fräulein Schieber, bitte ins Cockpit.
6: Ja, Captain.
4: Alles gut bei Ihnen da hinten?
6: Ja, und der Wolfgang Petri ist an Bord.
4: Wahnsinn!
6: Warum ist denn jetzt so still?
4: Ja, Moment, ich warte, bis die Hörer im Kopf zu Ende gesungen haben.
6: Ach so, ja, Stichwort Ohrwurm.
4: Ja, pst, es geht weiter. Eiskalt.
6: Ja, und jetzt?
4: Keine Ahnung, kein Mensch kennt die Strophen vom Lied.
6: Der Petri sieht heute ein bisschen verkatert aus, glaube ich.
4: Ja, das könnte daran liegen, dass er den restlichen Text kennt, nicht?
6: Ach, ich lese eben, der ist gestern 75 geworden. Da hat er aber bestimmt gut gefeiert, nicht?
4: Ja, und in dem Alter haut das ja rein wie Hölle, Hölle, Hölle, Hölle.
6: Aber überlegen Sie mal, 50 Jahre auf der Bühne. Und eigentlich ist er gelernter Feinmechaniker.
4: Feinmechaniker? Davon merkt man auf den U50-Partys im Apfelbaum aber nichts, wenn seine Musik läuft, nicht? Der wird ja eher gestampft.
6: Ach, ich kenne viele, die haben sich an so Abenden bei seiner Musik ihre Traumpartner geangelt.
4: Ja, daher der Ausdruck Petri Heil.
6: Entschuldigung, gibt's hier Hundeaufschlag für einen Schnauzer?
7: Nein.
4: So, Landanflug oder Tower meldet, der Friedrich Merz will einen Wolfgang Petri-Hit jetzt für seine Wahlkampfauftritte.
6: Ach, echt?
4: Ja, aber nur die Stellen mit Verloren und Verzeihen.
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4: Am Samstag wird entschieden, welche Region den Zuschlag für eine deutsche Olympiabewerbung bekommt. Die meisten Chancen werden jetzt München eingeräumt. Mit welchen Gründen, Jerome, in den Schlagerradio-Nachrichten?
5: Das Konzept aus der bayerischen Landeshauptstadt kommt bei der Evaluierungskommission des Deutschen Olympischen Sportbundes am besten an. Der Bericht dazu wurde am Abend veröffentlicht. München bekam demnach die höchste Punktzahl aller 3 Bewerber. Auf Platz 2 kommt die Region Köln-Rhein-Ruhr. Beide werden mit sehr gut bewertet. Das Berliner Olympiakonzept mit Städten in Brandenburg und Mecklenburg-Vorpommern fällt im Vergleich dagegen durch. Es bekam deutlich weniger Punkte, wurde aber immerhin noch mit gut bewertet. Das Votum der Kommission ist zwar nicht bindend, gilt aber als wesentlicher Faktor für die Abstimmung am Samstag in Baden-Baden. Noch dieses Thema. Ein DHL-Logistikzentrum an der Mecklenburgischen Seenplatte in Leitzen ist gestern geräumt worden. An einem Paket wurde hochgiftiges Quecksilber nachgewiesen, wodurch eine Mitarbeiterin über Unwohlsein klagte. Insgesamt 3 kontaminierte Pakete sollen entdeckt worden sein, berichtet die Agentur Nonstop News.
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5: Nach dem Fund von Drohnenteilen nahe dem Bundeswehrfliegerhorst Wunsdorf in Niedersachsen ist bei einer weiteren Spurensuche verdächtiges Material entdeckt worden. Es soll sich nach Informationen einer Nachrichtenagentur um Spuren von Sprengstoff handeln. Ein möglicher Zusammenhang mit dem gescheiterten Drohnenanschlag am Leipziger Flughafen wird geprüft. Ein Flugzeug der Lufthansa-Tochter Eurowings hat kurz nach dem Start in Düsseldorf wieder landen müssen. Die Besatzung hatte Rauch in der Maschine festgestellt. Eine Notlage bestand demnach aber nicht. Der Flieger sollte eigentlich 144 Passagiere ins italienische Brindisi bringen.
4: Das Schlagerradio-Wetter in Deutschland. Aktuell bewölkt, später ein Mix aus Sonne und Regen bei maximal 24 Grad.
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0: Julia Lindholm sind gerade Taxi in Paris. Wir haben das Original ausgegraben. Felix Deluxe heißt das. Hatte einen riesen Erfolg in den 80er Jahren. Hier ist Schlagerradio.
1: Guten Morgen.
0: Abby Norman hier, 7 Uhr und 38.
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0: Das ist der 250.000 Euro Schlager heute Morgen hier bei uns.
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1: Heute geht's ja ganz ums Thema Gesundheit, Gesundheitsmythen, ob es denn wirklich stimmt und nicht, was Mama und Papa alles so erzählen. Ich habe mich mal nicht auf meine Mama verlassen, sondern aufs Internet.
0: Okay.
1: Weiß ich nicht, ob das jetzt so viel besser ist.
0: Aber das hat bei dir ja nicht so gut funktioniert. Ich erinnere mich an den Knoblauch,
1: ja,
0: den du nicht gut gepflegt hast im Honig, der dann um die Ecke geflogen ist bei dir.
1: Eventuell habe ich das ja dann umgetopft, die ganze Geschichte. Und eventuell ist auch dieses Glas nicht ganz dicht. Ich habe es aber diesmal nicht umgedreht. Trotzdem riecht dieser gesamte Schrank jetzt nach Knoblauch.
0: Okay.
1: Ich habe mich auch noch nicht dran getraut an dieses Gebräu. Aber ich habe noch was anderes zusammen gemixt im selben Atemzug.
0: Ach so.
1: Und zwar ein neuer Wellness-Trend, der gerade über die sozialen Medien schwappt. Der nennt sich Fire Cider. Also,
0: okay, nie was von gehört. Das wäre aber neugierig.
1: Ja, das ist sogenannter Feueressig. Da nimmt man rohen Apfelessig und schmeißt da alles Mögliche rein, wie frischen Ingwer, Meerrettich, Zwiebeln, Knoblauch, hat ja noch ein bisschen was übrig. Oder auch anderes Obst und Gemüse, Orangen, Zitronen, was habe ich da nicht alles reingeschmissen, frische Minze und so. Und auch das lässt man dann eine Weile fermentieren und trinkt dann jeden Tag einen Shot.
0: Ja, aber du musst es schon alleine versuchen, so einen Apfelessig zu trinken. Das soll gesund sein.
1: Auf
0: alle Fälle für den Blutzuckerspiegel, da höre ich so viel positive Nachrichten. Apfelessig, gut, dass du da reinschmeißt, damit es nochmal anders schmeckt, ist nochmal was anderes, ne?
1: Das Ding ist auch, es soll natürlich dann auch helfen, ne? Ingwer ist auch gut in der Gesundheit, in der Erkältungszeit, das wissen wir alle. Jetzt ist folgendes Problem.
0: Ach, jetzt wieder was passiert. Okay, jetzt sind wir alle neu, rutschen sie näher und rutschst du auch näher ans Radio. Was kann dann jetzt passiert sein?
1: Also, ich hatte eventuell, damit das gut funktioniert, muss halt diese ganze Plörre, die man da reinschnippelt, bedeckt sein mit Apfelessig, damit das nicht schimmelt. Nur hatte ich kein passendes Gefäß, weil ich vielleicht ein bisschen mehr geschnitten habe, als ich Apfelessig hatte. Naja, lange Geschichte kurz, das stand jetzt eine Weile bei mir im Kühlschrank.
0: Okay.
1: Ich habe das abgeseilt und dachte dann, jetzt geht's los, trinke ich jetzt jeden Tag so einen Schluck. Dass das gut für den Blutzucker ist, kann ich mir vorstellen, wenn man danach mit dem Kopf über der Kloschüssel hängt.
0: Okay.
1: Also Katastrophe. Dann dachte ich, dann macht man das, habe ich meine Mama gebeten, sie will das jetzt auch jeden Tag nehmen. Ich so, Mama, gib mir doch mal so ein Glas Wasser und mach mal so 2 Löffel rein. Dann kommt sie mit Sprudelwasser und diesem Apfelessig da drin.
0: Und das hat noch schlimmer geschmeckt.
1: Katastrophe. Also, vielleicht hilft's oder nicht. Wir werden es in den nächsten Tagen beobachten.
0: Ich würde es mit einem neutralen Apfelessig probieren. Erstmal. Das ist gar
1: aber
0: nicht so schlecht.
1: Aber wir gucken vielleicht, also naja, wer schön sein will, muss leiden und so.
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0: 7.48 Uhr, der neue Vanessa Pinkel-Hit, Ich fall in love. Was ist los in der Welt der Reichen und schön, wir haben die Promi-News für dich jetzt hier.
1: Oli P. kehrt nach 27 Jahren zurück zu GZSZ. Er spielt auch wieder seine Rolle Ricky Marquardt, die er damals zuletzt in den 90ern gespielt hat. Am 30. September und 1. Oktober ist er dann bei RTL zu sehen und diesmal als Standesbeamter und dort soll er Jessica und Philipp dann trauen. Im Übrigen Philipp Björn Schlönvogt. Und er hat auch gesagt, dass die ersten Drehtage sehr emotional waren und ein besonderes Gefühl hat er wohl beim Treppengeländer bekommen beim Studio. Warum auch immer.
0: Einige Konzerte in den USA von Lionel Richie wurden abgesagt. Grund, er hat sich einer OP unterzogen, einen Routine-Eingriff wegen Vorhofflimmern. Also das hat was mit dem Herz zu tun. Alles ist gut verlaufen. Wir brauchen allerdings eine Auszeit und es geht ihm den Umständen entsprechend gut. Also gute Besserung weiterhin von uns.
1: Michael Ballack, mittlerweile 49 Jahre alt, heiratet demnächst wohl seine Freundin Sophia. Die beiden haben sich schon vor zwei

0: Monaten verlobt in Portugal, soweit man weiß.
1: Oh, das wird schwierig mit der Hochzeitsbekundung. Ja, wirklich.
0: Warum?
1: Das ist alles digital. Und wenn du dann in Deutschland das einreißt, nee, das brauchen wir als Papier.
0: Naja, aber bis jetzt haben sie sich ja da nur verlobt, von daher alles Paletti. Und sie trägt auch sichtbar den Verlobungsring. Also bis dahin sind wir mal gespannt, was noch kommt.
1: So, mehr Promi-News gibt's natürlich zum Nachlesen auf schlagerradio.de.

0: Amy Norman hier, der neue Schlagerradio Morgen. Wir warten immer noch auf Kerstin Ort mit Rockstar. Das ist der 250.000 Euro Schlager mit einer Chance auf die Viertelmillion und sofort 50 Euro Cash. Und garantiert gibt es aber bei uns nach 8 Julina Treves, die habe ich schon mal hier rausgesucht, die neue CD von ihr, und Wolle Petri.
1: Wer kennt's nicht? Bei lauter Stress schiebt man sich eine Süßigkeit nach der anderen hinter. Und Ernährungsmedizinerin Daniela Kilkowski erklärt uns gleich, wieso das so ist.
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7: Besonders Haushalte mit langen Haaren kennen das Problem. Verstopfte Ausgüsse. Vorsorgen hilft. Ein gutes Mittel gegen Haare im Ausguss ist ein spezielles Abflusssieb. Dieses verhindert, dass es im Rohr zu Verstopfungen kommt. Nach jedem Duschvorgang kann das Sieb einfach wieder gereinigt werden.
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9: Ich bin Jerome Nussbaum. Es könnte eine Vorentscheidung zur Abstimmung über die deutsche Olympiabewerbung sein. Die Evaluierungskommission des Deutschen Olympischen Sportbundes hat das Konzept aus München am besten bewertet. Die Region Köln-Rhein-Ruhr landet knapp dahinter.
10: Berlin mit Städten in Brandenburg und Mecklenburg-Vorpommern fällt im Bewerbervergleich dagegen durch. Das Konzept schneidet mit Abstand am schlechtesten ab, bekam deutlich weniger Punkte als München und Köln-Rhein-Ruhr. Es wird aber immerhin noch mit gut bewertet. Die Spitzenkonzepte bekamen dagegen ein sehr gut. Das Votum der Kommission ist zwar nicht bindend, gilt aber als wesentlicher Faktor für die Abstimmung der außerordentlichen Mitgliederversammlung des Deutschen Olympischen Sportbundes am Samstag in Baden-Baden. Ulrike Klein, Redaktion.
9: Nach dem Fund von Drohnenteilen nahe dem Bundeswehrflieger Horst Wunsdorf in Niedersachsen ist bei einer weiteren Spurensuche verdächtiges Material entdeckt worden. Es soll sich nach Informationen einer Nachrichtenagentur um Spuren von Sprengstoff handeln. Es wird ein möglicher Zusammenhang mit dem gescheiterten Drohnenanschlag am Leipziger Flughafen geprüft. Die Bundesregierung hatte Russland dafür verantwortlich gemacht. Die Gewerkschaft Verdi hält die neuen Maßnahmen der Bundesregierung gegen die stark gestiegenen Spritpreise für zu spät und unzureichend. Verdi-Chef Wernicke äußerte gegenüber dem Redaktionsnetzwerk Deutschland deutliche Worte.
11: Bis der Spritpreisdeckel zum Jahreswechsel komme, verdienten sich die Mineralölkonzerne so wörtlich dumm und dusselig. Auch den von Oktober bis Dezember geplanten Tankrabatt sieht er kritisch. Besser wären nach seiner Einschätzung gezielte Unterstützungen für Bezieher niedriger bis mittlerer Einkommen. Die nun geplante Senkung der Energiesteuer gehe zulasten der Steuerzahler. Der ADAC fordert jetzt außerdem, die 12-Uhr-Regel an den Tankstellen abzuschaffen. Sie habe zwar die Zahl der täglichen Preisänderungen erheblich reduziert, aber die Preise selbst keinesfalls gesenkt. Noah Ulrich, Redaktion.
9: In Hamburg sprechen Forscher und Meteorologen ab heute darüber, wie mit Extremwetter umgegangen werden sollte. Laut dem Robert-Koch-Institut sind infolge der Hitze in diesem Jahr in Deutschland 16.000 Menschen gestorben. Der Deutsche Wetterdienst warnt davor, dass kommende Sommer noch heißer werden könnten und in 30 Jahren der vergangene Sommer als eine der kühleren gelten werde. Bis übermorgen berät die Expertenrunde in Hamburg, wie sich Städte und Gemeinden, aber auch die Wirtschaft daran anpassen können. Nach den Wahlniederlagen der CDU in Mecklenburg-Vorpommern und auch Berlin bekommt Kanzler Merz Rückhalt aus den eigenen Reihen. Fraktionschef Frei sicherte ihm nach einer Sitzung der Unionsfraktion deren Unterstützung zu. Noch am Wahlabend hatte Merz deutlich gemacht, dass er seine Ämter als Regierungs- und Parteichef behalten will und an seinem Reformkurs festhält. Dazu erklärte Kanzleramtschefin Waken am Abend, dass die Reformen bei Pflege, Krankenversicherung und Rente schnell kommen und nicht abgeschwächt werden sollen.
12: Das Schlagerradio-Wetter in Deutschland. Derzeit in Dresden 8 Grad, in Stuttgart 4 und in Köln 9 Grad. Aktuell überwiegend bewölkt, später Mix aus Sonne und gebietsweise Regen bei Höchstwerten zwischen 21 und 24 Grad. Morgen größtenteils verregnet bei maximal 24 Grad.
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13: Gestern hat er seinen 75. gefeiert. Jetzt singt er bei uns Wolfgang Petri. Guten Morgen. Es ist 4 Minuten nach 8. Amy Norman, der neue Schlagerradio Morgen.

0: 8 Minuten nach 8, so früh waren wir noch nie hier. Ich muss ehrlich sagen, die Lieder werden auch immer kürzer. Ne? Ja, so kleine Purple Schulz, Mini Wolli Petri und gleich kommt noch eine Mini Jolina Treves. Das ist der neue Hit von ihr durch und durch gleich bei Schlagerradio.
1: Guten Morgen.
0: Toll, dass du mit uns aufstehst.
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0: Ja, es gibt doch eine Viertelmillion.
1: Nicht so.

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0: 20 Minuten nach 8 haben wir es. Schönen Mittwoch. Emmy Norman hier, der neue Schlagerradio Morgen. Jetzt bei uns unsere Ernährungsmedizinerin Daniela Kilkowski. Schönen guten Morgen.
1: Guten Morgen.
2: Guten Morgen. Ja, bei mir beginnt ja jetzt aktuell die stressige Zeit. Also nicht nur hier die Sendung, das ist natürlich gar kein Stress, das ist Spiel, Spaß und Spannung.
0: Ich frage mich, wo der Stress ist.
2: Aber dann das Wochenende, diese ganzen Oktoberfeste und so, da bleibt noch Freizeit.
0: Und Weihnachten, das, Geschenke besorgen
2: ja,
0: und so.
2: Ja, das artet ja jetzt alles schon wieder in Stress aus. Mhm. Und was ich festgestellt habe, ist, dass man dann viel schneller Lust auf Süßigkeiten bekommt. Hatte ich schon Ewigkeiten nicht mehr. Und jetzt in letzter Zeit habe ich immer mal wieder so einen Hieper. Und da ist natürlich die Frage, wie hängt das zusammen, Stress und Süßes?
1: Das ist ganz spannend, wissen die wenigsten Menschen. Unser Stoffwechsel wird ja von unserem Gehirn hauptsächlich gesteuert. Ich sage immer, unser Stoffwechsel folgt dem Gehirnstoffwechsel und nicht umgekehrt. Und die wenigsten Menschen wissen, dass das Gehirn ausschließlich Glucose verarbeitet oder diese sogenannten Ketone im absoluten Überlebensmodus. Aber das Gehirn kann nicht direkt Eiweiße verstoffwechseln oder direkt Fette verstoffwechseln, sondern pure Glucose. Und wenn ein Gehirn unter Dauerstress ist, dann hat es einen höheren Glukosebedarf. Gleichzeitig misst das Gehirn aber auch immer nach, wie viel Glukose ist eigentlich im System. Und je mehr Stress ich habe, desto mehr hat das Gehirn das Gefühl, unterversorgt zu sein und reguliert über seine Stressachsen den Zuckerbedarf über den Körper, über Cortisol. Cortisol sammelt dann Zucker im Körper aus der Leber durch den Abbau von Muskulatur und dann schaltet das Gehirn sehr oft auf Heißhunger, auf Süß, um die Reserven wieder aufzufüllen.
0: Ja, da muss man sich überlegen, was man macht, ja. Vielleicht nicht eine ganze Torte essen.
2: Nur eine halbe Stückchen. Für den Start.
0: Danke, Daniela, für die Tipps. Gibt's zum Nachlesen auf schlagerradio.de.

0: Guten Morgen, Papa. 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
7: Es sind deutliche Worte gegen die neuen Entlastungen bei den hohen Spritpreisen, die jetzt von der Gewerkschaft Verdi kommen. Sie hält die Maßnahmen für zu spät. Was ist von dort zu hören, Jerome, in den Schlagerradio-Nachrichten?
8: Verdi-Chef Wernicke sagte dem Redaktionsnetzwerk Deutschland, dass bis der Spritpreisdeckel zum Jahreswechsel komme, sich die Mineralölkonzerne so wörtlich dumm und dusselig verdienten. Außerdem gehe niemand an die Übergewinne dieser Konzerne heran. Auch den von Oktober bis Dezember geplanten Tankrabatt sieht er kritisch. Besser wären nach seiner Einschätzung gezielte Unterstützungen für Bezieher niedriger bis mittlerer Einkommen. Die nun geplante Senkung der Energiesteuer gehe zu Lasten der Steuerzahler. Der ADAC fordert jetzt außerdem die Abschaffung der 12-Uhr-Regel an den Tankstellen. Sie habe zwar die Zahl der täglichen Preisänderungen erheblich reduziert, aber die Preise selbst keinesfalls gesenkt. Noch zu diesem Thema: Die Ukraine bietet Russland eine begrenzte Waffenruhe an. Nach den Worten des ukrainischen Präsidenten Selenskyj ist Kiew bereit, Angriffe auf Energieanlagen komplett einzustellen. Darüber hatte er mit US-Präsident Trump am Rande der UN-Vollversammlung gesprochen. Die USA sollen den Vorschlag nun an Moskau übermitteln.
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8: Mecklenburg-Vorpommerns Ministerpräsidentin Schwesig hat 2 Tage nach der Landtagswahl baldige Koalitionsgespräche angekündigt. Ihr Ziel sei es, in der nächsten Woche mit Linken und Grünen über die Bildung einer rot-rot-grünen Regierungskoalition zu reden. Im Rennen der deutschen Olympiabewerber liegt München mit seinem Konzept vorn. Das geht aus dem Bericht der Evaluierungskommission hervor, der am Abend veröffentlicht wurde. Auf Platz 2 wird das Konzept der Region Köln-Rhein-Ruhr genannt, danach erst Berlin.
7: Das Schlagerradio-Wetter in Deutschland. Aktuell bewölkt, später ein Mix aus Sonne und Regen bei maximal 24 Grad.
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0: 20 Minuten noch bis 9. Emmy Norman hier, der neue Schlagerradio Morgen mit dem Klassiker aus der DDR. Der Sonderzug nach Pankow. Ja, da stand noch die Mauer. Udo Lindenberg war das hier.
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0: Das ist der 250.000 Euro Schlager heute Morgen hier bei uns.
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3: Wer kennt sie nicht? Die Sprüche von Mama und Papa. Iss nicht den Kaugummi, wenn du den verschluckst, dann bleibt er 7 Jahre im Magen. Oder?
0: Ja, und? Ja, ist das so?
3: Ja, du, das ist so eine Sache.
0: Also ich habe auch nie gedacht, seitdem ich irgendwann mal hier einen natürlichen Kaugummi entdeckt habe, dass das tatsächlich nur Gummi ist.
3: Ja, natürlich ist das nur Gummi.
0: Ja, aber es hätte ja auch mal was zum Verdauen sein können. Ja,
3: dazu,
0: so eine Rinde oder so, ja.
3: Dazu habe ich eine ganz kurze Geschichte. Ja. Ich warte schon ganz lange, dass ich die erzählen kann. Mein Keyboarder von meiner Band, von Roof Garden, hat mal eine andere Sängerin mitgenommen. Die hat einen Kaugummi gekaut, wollte ihn ganz lässig aus dem Fenster spucken, hat natürlich vergessen, das Fenster vorher aufzumachen. Kaugummi klebt an der Scheibe, ihre erste Reaktion, Scheibe runter, also Scheibe mit Kaugummi, rinnt ins Auto. Nächste Reaktion, Scheibe mit Kaugummi wieder hoch. Bis heute sieht man den Kaugummifleck auf der Scheibe.
0: Das ist sehr schön, ja.
3: Da sieht man mal, wie biologisch abbaubar so ein Kaugummi ist.
0: Hätte sie ihn vielleicht schlucken sollen, ja.
3: Das also, ist gut. Die Frage.
0: Ja. Und was sagen Wissenschaftler? Was hast du rausgefunden?
3: Nein, der bleibt nicht im Magen kleben. Okay, der ist tatsächlich ganz schwer verdaulich, aber kommt halt so, wie er reingeht, dann halt auch wieder raus.
0: Wie ist es denn mit diesen kleinen Melonenkernen? Wächst dir ein Melonenbaum im Bauch?
3: Exakt das Gleiche. Entweder wird er verdaut oder er kommt im Gesamten, so wie er ist, wieder raus. Also da passiert auch nicht viel. Der Baum. Genau, da passiert auch nicht viel.
0: Aber was mich jetzt interessiert, weil da habe ich ja, also ich meine, ich bin ja ein bisschen vorsichtig. Ja. Zum Beispiel, ich habe noch nie an so einem Heliumballon gesaugt, weil ich immer Angst habe, meine Stimme bleibt dann auch so stehen.
3: Ja.
0: Ich weiß es nicht, du bist gut genug. Und deshalb dachte ich mir, auch mit dem Schielen, wenn man sagt, die Augen bleiben stehen, kann das passieren?
3: Frau Dr. Emmy hat wieder Dr. Google befragt und Dr. Google sagt, nein, das ist auch ein Mythos, weil es tatsächlich 6 verschiedene Muskeln ums Auge drumherum gibt und die sind jeweils für sich selbst verantwortlich und da gibt es keine, Achtung Fachbegriff, Arretierung, also der Muskel kann nicht einfach stehen bleiben, sondern das zieht sich dann einfach wieder zurück.
0: Ja, genau. Und Karotten für super sehr, weil Hasen haben ja keine Brille.
3: Soweit so richtig. Karotten enthalten Beta-Carotin, sind gesund für die Augen, aber dass man da jetzt irgendwie bei einer Katze nachtsichtig wird oder so, dass man Dinge besonders gut sieht, das ist jetzt auch nicht unbedingt der Fall.
0: Ich habe schon manche Menschen gesehen, die ganz orange waren, weil die den ganzen Tag nur Karotten gegessen haben.
3: Das kann das helfen beim Sonnen tatsächlich wiederum. Ja, meine Mama nimmt Beta-Carotin-Kapseln fürs Sonnen.
0: Ach so, okay. Das ist eine orange Mama.
3: Ja. Ein

0: neue Helene Fischer-Hit an meiner Seite. Es ist 8.49 Uhr, du stehst mit Schlagerradio auf.
1: Das Wetter in Deutschland, bewölkt aber trocken bei maximal 22 Grad.
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1: Und jetzt ist wieder Zeit für einen Besuch von Andi. Schönen guten Morgen.
0: Guten Morgen.
3: Guten Morgen, ihr zwei. So, ihr Lieben, wie wäre es denn, wenn wir einen familiären Strandurlaub heute mal machen? Ne?
1: Das ist bei schön. Dem Wetter wäre das schön, ja.
3: Ne, du, Mami, ne, Mami, Emmy und Papa Norman und der kleine Andi. Ne? So, was wäre doch mal ein schönes.
1: Ja. Klingt idyllisch.
0: Du hattest ja genug Urlaub. Wann hast du den nächsten geplant? Wir sind das Weihnachten weg, Emmy und ich. Wir arbeiten hier durch.
3: Ja, ich bin auch Weihnachten weg.
0: Schon wieder?
1: Mensch!
0: Andi.
3: Und schon wieder auf dem Schiff.
1: Schon wieder.
0: Wirklich.
1: Ahoi.
3: Ja, diesmal geht's nach Singapur.
1: Also andere Richtung rum.
0: Da kannst
1: quasi
0: du ein bisschen singen, ja? Mit Pur.
3: Ja, genau.
1: Das war auch gerade mein Gedanke. Komm mit mir ins Abenteuer. Gut, so, zurück zum Strand.
3: Abenteuerliche Länder, ja, genau. So, Norman, du sagst gerade, dann am Strand liegend, ne? Ach, ich habe solchen Hunger.
0: Ja, das ist ja immer so, ne? Dann könnte ich eine Tonne Kekse essen.
3: Ja, ja, und dann sage ich was, dann sagst du okay, dann kommt Emmy und sagt, aber schreib es dir bitte vorher auf. Du vergisst doch immer alles. Mhm. Andi und ich wollen ein Eis, ja?
0: Mhm.
3: Ja, dann sagst du, Norman, nein, das vergesse ich nicht, keine Sorge.
0: Okay.
3: 10 Minuten später

0: du dann und sagst, hier ist euer Wasser.
1: Hast aber lange gebraucht.
2: Ja, das war ganz schön. Ja, okay.
0: Da musst du anstehen. Genau. Ein bisschen.
2: Bin ich jetzt der Vater oder das Kind?
0: Du bist der Vater.
2: Ach, der Vater, okay. Muss man ja vorher mal wissen. Welche Rolle man
0: du bist der Papa.
2: Ja.
0: Du bist der Papa.
2: So, liebe Kinder. Also ich sitze hier schön am Strand.
0: Ja.
2: Ich habe alle Kekse aufgegessen, aber ich habe immer noch solchen Hunger.
0: Ja, dann geh doch da oben zum Kiosk, ja, und da bring mir auch bitte ein Eis mit.
2: Oh, okay, ja.
1: Ja, aber ganz wichtig, schreib dir das doch unbedingt auf, du vergisst doch immer alles. Also, aufgepasst, Andi und ich wollen jeweils ein Eis.
2: Na klar, okay. Nein, das vergesse ich nicht, keine Sorge.
1: Gut.
2: Immer dieses Gemeckere hier, das ist wirklich 10 Minuten später. So, da bin ich, hier euer Wasser.
0: Jetzt hast du Mama und mir statt einem Würstchen Wasser mitgebracht?
2: Was? War vorher vielleicht Eis.

0: Ey, willkommen hier, der neue Schlagerradio Morgen. Rockstar, haben wir gerade gehört.
1: No, einfach Püppchen nochmal. Nochmal schnell eine WhatsApp schreiben an den 08079 89 99. 50 Euro bekommen und natürlich beim 250.000 Euro Finale dabei sein.
0: Und in dieser WhatsApp sollte drin stehen Schlagerradio und dein Wohnort. Also bis gleich.
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12: Ich bin Jerome Nussbaum. Es könnte eine Vorentscheidung zur Abstimmung über die deutsche Olympiabewerbung sein. Die Evaluierungskommission des Deutschen Olympischen Sportbundes hat das Konzept aus München am besten bewertet. Die Region Köln-Rhein-Ruhr landet knapp dahinter.
13: Berlin mit Städten in Brandenburg und Mecklenburg-Vorpommern fällt im Bewerbervergleich dagegen durch. Das Konzept schneidet mit Abstand am schlechtesten ab, bekam deutlich weniger Punkte als München und Köln-Rhein-Ruhr. Es wird aber immerhin noch mit gut bewertet. Die Spitzenkonzepte bekamen dagegen ein sehr gut. Das Votum der Kommission ist zwar nicht bindend, gilt aber als wesentlicher Faktor für die Abstimmung der außerordentlichen Mitgliederversammlung des Deutschen Olympischen Sportbundes am Samstag in Baden-Baden. Ulrike Klein, Redaktion.
12: Nach dem Fund von Drohnenteilen nahe dem Bundeswehrflieger Horst Wunsdorf in Niedersachsen ist bei einer weiteren Spurensuche verdächtiges Material entdeckt worden. Es soll sich nach Informationen einer Nachrichtenagentur um Spuren von Sprengstoff handeln. Es wird ein möglicher Zusammenhang mit dem gescheiterten Drohnenanschlag am Leipziger Flughafen geprüft. Die Bundesregierung hatte Russland dafür verantwortlich gemacht. Die Gewerkschaft Verdi hält die neuen Maßnahmen der Bundesregierung gegen die stark gestiegenen Spritpreise für zu spät und unzureichend. Verdi-Chef Wernicke äußerte gegenüber dem Redaktionsnetzwerk Deutschland deutliche Worte.
14: Bis der Spritpreisdeckel zum Jahreswechsel komme, verdienten sich die Mineralölkonzerne so wörtlich dumm und dusselig. Auch den von Oktober bis Dezember geplanten Tankrabatt sieht er kritisch. Besser wären nach seiner Einschätzung gezielte Unterstützungen für Bezieher niedriger bis mittlerer Einkommen. Die nun geplante Senkung der Energiesteuer gehe zulasten der Steuerzahler. Der ADAC fordert jetzt außerdem, die 12-Uhr-Regel an den Tankstellen abzuschaffen. Sie habe zwar die Zahl der täglichen Preisänderungen erheblich reduziert, aber die Preise selbst keinesfalls gesenkt. Noah Ulrich, Redaktion.
12: In Hamburg sprechen Forscher und Meteorologen ab heute darüber, wie mit Extremwetter umgegangen werden sollte. Laut dem Robert-Koch-Institut sind infolge der Hitze in diesem Jahr in Deutschland 16.000 Menschen gestorben. Der Deutsche Wetterdienst warnt davor, dass kommende Sommer noch heißer werden könnten und in 30 Jahren der vergangene Sommer als einer der kühleren gelten werde. Bis übermorgen berät die Expertenrunde in Hamburg, wie sich Städte und Gemeinden, aber auch die Wirtschaft daran anpassen können. Nach den Wahlniederlagen der CDU in Mecklenburg-Vorpommern und auch Berlin bekommt Kanzler Merz Rückhalt aus den eigenen Reihen. Fraktionschef Frei sicherte ihm nach einer Sitzung der Unionsfraktion deren Unterstützung zu. Noch am Wahlabend hatte Merz deutlich gemacht, dass er seine Ämter als Regierungs- und Parteichef behalten will und an seinem Reformkurs festhält. Dazu erklärte Kanzleramtschefin Waken am Abend, dass die Reformen bei Pflege, Krankenversicherung und Rente schnell kommen und nicht abgeschwächt werden sollen.
1: Das Schlagerradio-Wetter in Deutschland. Derzeit in Dresden 8 Grad, in Stuttgart 4 und in Köln 9 Grad. Aktuell überwiegend bewölkt, später Mix aus Sonne und gebietsweise Regen bei Höchstwerten zwischen 21 und 24 Grad. Morgen größtenteils verregnet bei maximal 24 Grad.
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0: Gleich die Chance auf eine Viertelmillion, aber es 4 Minuten nach 9.
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0: 11 nach 9, Emmy Norman hier, der neue Schlagerradio Morgen mit Klaus Lage, Faust auf Faust. Das war der Schimanski-Tatort damals in den 80ern. Jetzt gibt's noch eine Tatort-Info für dich, und zwar Klaus Behrens mit 66 Jahren ist Schluss, da geht er in Rente und macht nach 30 Jahren keinen Tatort mehr in Köln. Der 100. kommt dann nächsten Herbst.
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0: Hallo, guten Morgen, Fiete.
3: Hallo.
0: Sei gegrüßt. Emmy Norman hier, der neue Schlager Radio Morgen. Du hörst uns gut, oder?
4: Ja, ich höre sehr gut.
3: Wunderbar.
0: Okay. Du hast uns eine WhatsApp geschickt. Was ist passiert?
4: Ich bin gerade am Arbeiten. Mein Arbeitskollege, der hat angefangen, immer mit euch Radio zu hören, mit Schlagerradio. Und dann dachte ich, ach, mach ich mit.
3: Sehr gut.
0: Sehr schön. Was machst du beruflich?
4: Wir sind Estrichleger.
0: Okay.
3: Ach, na, wunderbar.
4: Ich bin sehr gerne, dass wir jeden Song hören.
3: Ja.
0: Und Handwerker ist natürlich auch ein wichtiger Beruf.
3: Immer gebraucht.
0: Ganz wichtig und toll, ja, dass ihr uns auf der Baustelle hört. Fiete, dann hast du jetzt schon mal 50 Euro gewonnen. Herzlichen Glückwunsch.
4: Super, schönen Dank. Na, die wird gleich mit meinen Kollegen sein, definitiv.
3: Ja. Sehr gut.
0: Wirst du das dann auch mit der Viertelmillion machen?
4: Ja, absolut. Wir haben jetzt am Anfang, jetzt ziehen wir durch.
3: Sehr schön, denn du bist jetzt offiziell qualifiziert für das Finale am 31. Oktober im Park Inn Hotel am Alex in Berlin.
0: Dort hast du dann drei Chancen, einen fünfstelligen Code in den Tresor einzugeben. Und ist der dann richtig, gewinnst du die Viertelmillion. Schon eine Idee, was du dann mit der Hälfte der Viertelmillion Millionen machen möchtest?
4: Ich denke, meine Tochter würde dort fliegen und der Rest würde für Reisen drauf gehen.
3: Sehr schön.
0: Deine Lieblingsdestination, wo soll es hingehen?
4: Ich denke Nepal und so nicht.
0: Oh, sowas wie Ecke. Was Außergewöhnliches. Klingt gut. Ja, also, Fiete, ich würde dann sagen, Fiete, Freude, Eierkuchen. Das wird großartig. Wir freuen uns auf dich, dich da auch so treffen zu sehen am 31. Oktober. Und wir machen weiter, der nächste 250.000 Euro Schlager kommt schon. In einer halben Stunde, da stellen wir den vor. Dranbleiben, um dabei zu sein.
4: Super, vielen Dank.

0: Engel, Teufel und Luisa. Hier Schlagerradio, so ich muss mir noch mehr Namen merken. Nicht nur Amy und Norman.
1: Guten Morgen. Ja,
0: sondern, pass auf, jetzt kommt, ich hab's wieder vergessen. Mann, Dämonenbeats, wer sind das nochmal?
1: Julia Lindholm und...
0: Siehste? Ach, Linda Hesse.
1: Die nämlich.
0: Ach Mensch, und dann noch Luisa und der Teufel. Wirst du verrückt hier.
1: Vanessa Mai hat wieder zusammen mit Lola Weipert in ihrem Podcast über ganz wilde Sachen gesprochen. Mhm. Diesmal ging's, na, sagen wir mal, entfernt um Gesundheit.
2: Pinkelst du ins Meer?
3: Oh. Ja, immer. Das ist ja auch gesund.
1: Waren wir auch neu bis dahin?
2: Was ist denn daran gesund? Weil vielleicht hat meine Mama mir auch Humbug erzählt, aber früher in Kroatien als Kind hat sie immer gesagt, lass laufen, Salzwasser ist super.
0: Ja, also Salzwasser ist auch gesund. Ich meine, ich habe eine Neurodermitis gehabt als Kind und immer wenn ich an der Ostsee war, zack, war es sofort weg. Und als ich hier in Jamaika und in der Domrep war, das Meerwasser war gut, aber es lag nicht dran, dass ich reingepinkelt habe.
1: Nein, na, nur pass auf, Frau Dr. Dr. Emmy hat das Ganze mal recherchiert.
0: Ja, ob
1: also,
0: stimmt.
1: Also, es ist tatsächlich mittlerweile so, dass Forscher sagen, ins Meer zu pinkeln ist okay, fürs Meer betrachtet. Es ist so, dass das dem Meerwasser nicht schadet, weil da sowieso, also Punkt A, Urin besteht zu 95% aus Wasser und die restlichen Stoffe wie Natrium, Chlorid und Kalium sind eh im Wasser drin. Mhm. Dann kommt ja auch noch dazu, dass man mal bedenken muss, dass ja auch andere Meerestiere da reinpinkeln. Ein Wal kann zum Beispiel bis zu 970 Liter Urin pro Tag ins Meer abgeben. Gut, da kommt so ein bisschen, Vanessa, mein Pipi jetzt nicht
0: ins Gewicht. Überlege ich mir auch wirklich, ob ich noch Meersalz kaufe.
1: Das sollte man auch nicht machen.
0: Haben Sie eine Prise Vanessa Mai auf Ihrem Frühstücksei?
1: Aber das Gute ist auf jeden Fall, andersrum betrachtet, für den Menschen, du hast bedingt recht, also Meerwasser kann gut für die Haut sein. Meine Mama hat mir das früher auch erzählt, von wegen, ne, wenn man als Teenager auf einen Pickel hat und so, rinnt ins Meerwasser und gut ist. Ja, das kann antimikrobielle Wirkungen haben, aber wie gesagt, wir haben gerade gehört, was da alles so drin rumkreucht und fleucht. Genau. Also danach auf jeden Fall nochmal abwaschen, mal davon abgesehen, dass Salzwasser der Haut also, Trockenheit.
0: Da haben die Eltern von Vanessa Mai nicht ganz Unrecht gehabt, aber es gibt noch so ein paar Dinge, wo man sich mal den Kopf dreht, zum Beispiel Sommer nach dem Essen schwimmen gehen zum Beispiel, bekommt man einen Krampf, was hast du für eine Meinung dazu?
1: Ja, also ich glaube schon, dass man da vorsichtig sein muss, aber im Urlaub juckt mich das jetzt mittlerweile auch nicht mehr so, bin ich auch ehrlich.
0: Genau. Also es gibt da keine feste Wartezeiten, muss immer schwimmen können, das ist das Wichtigste.
1: Ja. Sonst ist egal, was du gegessen hast.

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6: Es sind deutliche Worte gegen die neuen Entlastungen bei den hohen Spritpreisen, die jetzt von der Gewerkschaft Verdi kommen. Sie hält die Maßnahmen für zu spät. Was ist von dort zu hören, Jerome, in den Schlagerradio-Nachrichten?
7: Verdi-Chef Wernicke sagte dem Redaktionsnetzwerk Deutschland, dass bis der Spritpreisdeckel zum Jahreswechsel komme, sich die Mineralölkonzerne so wörtlich dumm und dusselig verdienten. Außerdem gehe niemand an die Übergewinne dieser Konzerne heran. Auch den von Oktober bis Dezember geplanten Tankrabatt sieht er kritisch. Besser wären nach seiner Einschätzung gezielte Unterstützungen für Bezieher niedriger bis mittlerer Einkommen. Die nun geplante Senkung der Energiesteuer gehe zu Lasten der Steuerzahler. Der ADAC fordert jetzt außerdem die Abschaffung der 12-Uhr-Regel an den Tankstellen. Sie habe zwar die Zahl der täglichen Preisänderungen erheblich reduziert, aber die Preise selbst keinesfalls gesenkt. Noch zu diesem Thema. Die Ukraine bietet Russland eine begrenzte Waffenruhe an. Nach den Worten des ukrainischen Präsidenten Selenskyj ist Kiew bereit, Angriffe auf Energieanlagen komplett einzustellen. Darüber hat er mit US-Präsident Trump am Rande der UN-Vollversammlung gesprochen. Die USA sollen den Vorschlag nun an Moskau übermitteln.
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7: Mecklenburg-Vorpommerns Ministerpräsidentin Schwesig hat 2 Tage nach der Landtagswahl baldige Koalitionsgespräche angekündigt. Ihr Ziel sei es, in der nächsten Woche mit Linken und Grünen über die Bildung einer rot-rot-grünen Regierungskoalition zu reden. Im Rennen der deutschen Olympiabewerber liegt München mit seinem Konzept vorn. Das geht aus dem Bericht der Evaluierungskommission hervor, der am Abend veröffentlicht wurde. Auf Platz 2 wird das Konzept der Region Köln-Rhein-Ruhr genannt, danach erst Berlin.
6: Das Schlagerradio-Wetter in Deutschland. Aktuell bewölkt, später ein Mix aus Sonne und Regen bei maximal 24 Grad.
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0: Bei uns singt Bonnie Tyler auf Deutsch. Ja, einfach viel zu früh von uns gegangen, aber auch mit einer Reibeisenstimme. Matthias Reim noch, tolles Duett. Vergiss es, hier Schlagerradio mit Amy Norman und gleich der neue Hit von Andrea Berg.
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3: Und wieder einer mehr dabei beim großen Finale am 31.10. Deshalb brauchen wir einen neuen 250.000 Euro Schlager. Und jetzt ist es Frau Fischer mit Lass mich in dein Leben.
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0: Ein schöner alter Fischer.
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0: selten, finde ich.
1: Ja, also der fällt auf, ja, neben definitiv den ganz schnellen Helene Fischer-Hits. 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
0: Landest du bei uns im Studio, gewinnst du sofort 50 Euro und bist beim großen Finale am 31.10. dabei. 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

0: Sammy Norman hier. Guten Morgen.
1: Guten Morgen.
0: Der neue Schlagerradio Morgen. Kuschelst du noch mit Kuscheltieren? Wir sprechen morgen drüber, wie gut das sein kann. Ich habe festgestellt, meine Lieblingskuscheltiere sind auch im Bett von Madonna.
1: Oh, ich bin gespannt, um welche sich da handelt.
0: Also unbedingt morgen dabei sein. So, und wir warten auf Helene Fischer und den großen Hit.
1: Lass mich in dein Leben.
0: Genau, wenn ihr den hört, Chance auf 250.000 und 50 Euro sofort Cash.
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11: Ich bin Jerome Nussbaum. Trotz Kritik aus der SPD in einigen Reformpunkten fordert CDU-Kanzleramtschefin Waken mehr Tempo, die Vorhaben umzusetzen. Das sagte sie vor Wirtschaftsvertretern in Berlin.
12: Gleichzeitig verlangt Waken eine große Geschlossenheit. Die Vorschläge der Rentenkommission seien als Gesamtpaket zu verstehen. Sie sprach von einem Gesamtkunstwerk. Und dabei müsse den Menschen der Reformkurs aber besser erklärt werden. Die SPD fordert, zu prüfen, ob die abschlagsfreie Rente nach 45 Beitragsjahren wirklich abgeschafft werden soll. Mehr Tempo bei den Reformen verlangt aber auch die Deutsche Industrie- und Handelskammer. Präsident Adrian sagte, die Wirtschaft leide unter hohen Arbeitskosten, Energiekosten und zu viel Bürokratie. Ulrike Klein, Redaktion.
11: Mecklenburg-Vorpommerns Ministerpräsidentin Schwesig hat nach der Landtagswahl baldige Koalitionsgespräche angekündigt. Ihr Ziel sei es, in der nächsten Woche mit Linken und Grünen über die Bildung einer rot-rot-grünen Regierungskoalition zu reden. Mit ihren Ergebnissen können sich die Parteien trotz des Wahlsieges der AfD zu einem Bündnis zusammenschließen und gemeinsam regieren. US-Präsident Trump hat mit seiner Rede vor der UN-Vollversammlung bei der kubanischen Delegation für einen Eklat gesorgt. Sie verließ die Sitzung in New York nach Vorwürfen von Trump gegenüber dem Inselstaat.
13: Kuba werde fallen, so Trump. Er bezeichnete den Inselstaat als Rückzugsort für ausländische Gegner Washingtons. Der kubanischen Regierung warf er vor, seit Jahrzehnten mit linksgerichteten und kommunistischen Netzwerken in den Vereinigten Staaten zusammenzuarbeiten. In den vergangenen Monaten hatten die USA Havanna mit zahlreichen Sanktionen belegt und damit die Wirtschafts- und Energiekrise des Landes weiter verschärft. Am Rande der Vollversammlung gab es zudem ein Treffen zwischen Vertretern der USA und des Iran. Trump bezeichnete die dreistündige Unterredung als sehr produktiv, nannte aber keine konkreten Ergebnisse. Noah Ulrich, Redaktion.
11: Der chinesische Staats- und Parteichef Xi beginnt heute einen dreitägigen Staatsbesuch in den USA. Bei Präsident Trump soll es unter anderem um den Zoll- und Handelsstreit beider Länder gehen, aber auch um einen sicheren Umgang mit künstlicher Intelligenz. Allerdings wird befürchtet, dass das Treffen von der Grönland-Vereinbarung zwischen den USA, Dänemark und Grönland überschattet werden könnte. Trump hatte die Notwendigkeit dieses Abkommens auch damit begründet, dass so Feinde wie etwa China von der Arktisinsel ferngehalten werden sollen. Die Unterstützer der Berliner Olympiabewerbung kämpfen weiter dafür, dass die Hauptstadt den Zuschlag bekommt. Bis zur Entscheidung am Samstag werde man auf allen Ebenen dafür werben, so der Präsident des Berliner Landessportbundes Hertel. Gestern Abend hat eine Kommission des Deutschen Olympischen Sportbundes ihre Bewertung für die drei Bewerberregionen vorgestellt. München und die Region Köln-Rhein-Ruhr schnitten mit ihren Konzepten deutlich besser ab als Berlin mit Brandenburg und Mecklenburg-Vorpommern.
14: Schlagerradio-Wetter in Deutschland. Wir haben in Bremen 14 Grad, in Köln 16 und in München 14 Grad. Heute ziehen im Nordwesten dichte Wolken auf. Über den Mittag bleibt es heiter und sonnig und auch trocken. Auch am Nachmittag setzt im Nordseeumfeld schauerartiger Regen ein. Auch einzelne Gewitter sind dort möglich. Die Höchstwerte erreichen 17 bis 21 Grad. Entlang des Rheins bis zu 24 Grad heute.
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14: Schlagerradio. Kurz nach 10, schönen Vormittag. Andi Schmidt ist hier und ich schenke euch jetzt gleich mal einen Diamanten von Bernhard Brink.

wir das ab nächsten Ersten mal probieren. 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

0: Guten Vormittag mit Peter Maffay und Johannes Oerding hier, Schlagerradio.
1: Die gute Geschichte.
0: Es gibt wieder gute Nachrichten für den Klimaschutz direkt vor unserer Haustür. Der Thüringer Wald, der wird wieder nass. Und das ist eine fantastische Nachricht, denn Dutzende alte Waldmoore, die früher entwässert wurden, werden jetzt wieder vernässt. Warum das genial ist? Weil nasse Moore riesige CO2-Speicher sind und wie natürliche Wasserspeicher gegen Trockenheit wirken. Ein echtes Wellnessprogramm für Mutter Natur, von den Pflanzen, Tiere und am Ende auch wir alle profitieren. Also Daumen hoch für diese grüne Auffrischungskur.

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0: Hey, hier ist Schlagerradio. Gleich habe ich die Prinzen für euch.
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0: gleich mit unseren Schlagerradio-Experten sprechen wir mal über Wärmepumpe. Wann sich das lohnt und wann weniger. Vorher natürlich wieder richtig coole Songs. Silbermond sind dabei. Howard Carpentale, Nena, Dennis Wilms und viele mehr in der nächsten halben Stunde.
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6: Ich bin Jerome Nussbaum. Trotz Kritik aus der SPD in einigen Reformpunkten fordert CDU-Kanzleramtschefin Waken mehr Tempo, die Vorhaben umzusetzen. Das sagte sie vor Wirtschaftsvertretern in Berlin.
7: Gleichzeitig verlangt Waken eine große Geschlossenheit. Die Vorschläge der Rentenkommission seien als Gesamtpaket zu verstehen. Sie sprach von einem Gesamtkunstwerk. Und dabei müsse den Menschen der Reformkurs aber besser erklärt werden. Die SPD fordert, zu prüfen, ob die abschlagsfreie Rente nach 45 Beitragsjahren wirklich abgeschafft werden soll. Mehr Tempo bei den Reformen verlangt aber auch die Deutsche Industrie- und Handelskammer. Präsident Adrian sagte, die Wirtschaft leide unter hohen Arbeitskosten, Energiekosten und zu viel Bürokratie. Ulrike Klein, Redaktion.
6: Mecklenburg-Vorpommerns Ministerpräsidentin Schwesig hat nach der Landtagswahl baldige Koalitionsgespräche angekündigt. Ihr Ziel sei es, in der nächsten Woche mit Linken und Grünen über die Bildung einer rot-rot-grünen Regierungskoalition zu reden. Mit ihren Ergebnissen können sich die Parteien trotz des Wahlsieges der AfD zu einem Bündnis zusammenschließen und gemeinsam regieren. US-Präsident Trump hat mit seiner Rede vor der UN-Vollversammlung bei der kubanischen Delegation für einen Eklat gesorgt. Sie verließ die Sitzung in New York nach Vorwürfen von Trump gegenüber dem Inselstaat.
8: Kuba werde fallen, so Trump. Er bezeichnete den Inselstaat als Rückzugsort für ausländische Gegner Washingtons. Der kubanischen Regierung warf er vor, seit Jahrzehnten mit linksgerichteten und kommunistischen Netzwerken in den Vereinigten Staaten zusammenzuarbeiten. In den vergangenen Monaten hatten die USA Havanna mit zahlreichen Sanktionen belegt und damit die Wirtschafts- und Energiekrise des Landes weiter verschärft. Am Rande der Vollversammlung gab es zudem ein Treffen zwischen Vertretern der USA und des Iran. Trump bezeichnete die dreistündige Unterredung als sehr produktiv, nannte aber keine konkreten Ergebnisse. Noah Ulrich, Redaktion.
6: Der chinesische Staats- und Parteichef Xi beginnt heute einen dreitägigen Staatsbesuch in den USA. Bei Präsident Trump soll es unter anderem um den Zoll- und Handelsstreit beider Länder gehen, aber auch um einen sicheren Umgang mit künstlicher Intelligenz. Allerdings wird befürchtet, dass das Treffen von der Grönland-Vereinbarung zwischen den USA, Dänemark und Grönland überschattet werden könnte. Trump hatte die Notwendigkeit dieses Abkommens auch damit begründet, dass so Feinde wie etwa China von der Arktisinsel ferngehalten werden sollen. Die Unterstützer der Berliner Olympiabewerbung kämpfen weiter dafür, dass die Hauptstadt den Zuschlag bekommt. Bis zur Entscheidung am Samstag werde man auf allen Ebenen dafür werben, so der Präsident des Berliner Landessportbundes Hertel. Gestern Abend hat eine Kommission des Deutschen Olympischen Sportbundes ihre Bewertung für die drei Bewerberregionen vorgestellt. München und die Region Köln-Rhein-Ruhr schnitten mit ihren Konzepten deutlich besser ab als Berlin mit Brandenburg und Mecklenburg-Vorpommern.
0: Das Schlagerradio-Wetter in Deutschland. Wir haben in Bremen 14 Grad, in Köln 16 und in München 14 Grad. Heute ziehen im Nordwesten dichte Wolken auf. Über den Mittag bleibt es heiter und sonnig und auch trocken. Auch am Nachmittag setzt im Nordseeumfeld schauerartiger Regen ein. Auch einzelne Gewitter sind dort möglich. Die Höchstwerte erreichen 17 bis 21 Grad. Entlang des Rheins bis zu 24 Grad heute.
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0: Schlagerradio. Kurz nach 11, ich wünsche einen tollen Vormittag, jetzt mit Silbermond und Himmel auf. Ich bin Andi Schmidt und nicht nur Silbermond habe ich mit dem Gepäck, auch Howard Carpentier.

0: cooler Song von Dennis Wilms. Träum von dir, hier ist Schlagerradio.
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0: Nach dem heißen Sommer rückt jetzt die Heizsaison näher und damit möglicherweise für viele Haushalte saftige Energiekosten. Wegen der hohen Öl- und Gaspreise ist die Wärmepumpe als Alternative weiterhin sehr beliebt. Doch passt sie zu jedem Haus? Das frage ich jetzt den Experten Henning Schulz von Stiebel Eltron.
2: Grundsätzlich ja. Entscheidend ist natürlich, wie die Wärmepumpe später läuft, wie effizient und wie kostengünstig sie tatsächlich läuft. Mittlerweile sind zum Glück bei den neuen Geräten auch hohe Vorlauftemperaturen von bis zu 70 oder, wenn es notwendig ist, zeitweise sogar 75 Grad, gar kein Problem mehr. Die Wärmepumpe ist auch für alte Gebäude, auch ohne Fußbodenheizung, problemlos geeignet.
0: Dankeschön. Und wir haben jetzt noch für euch die Tipps, was zu tun ist, wenn ihr eure Heizung auf Wärmepumpe umrüsten wollt. Erstens die Vorlauftemperatur checken. Liegt sie an kalten Tagen bei maximal 60 bis 70 Grad, kommt eine Wärmepumpe grundsätzlich in Frage. Heizkörper. Ja, die könnt ihr behalten. Neue Heizkörper sind meist nicht nötig. Nur einzelne Räume, die können eine Nachrüstung brauchen. Und frühzeitig mit einem Fachbetrieb sprechen, um den Förderantrag zu stellen. So können nämlich die aktuellen Konditionen gesichert werden. Also erst prüfen, dann planen und die Förderung nicht auf die lange Bank schieben.
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0: Der gute Laune-Song von Andreas Burani auf uns hier Schlagerradio.
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0: Ja, hallo, hier ist Andi von Schlagerradio. Wer ist denn da?
3: Hier ist der Mike.
0: Hallo Mike, mein Lieber. Kann es sein, dass du mir gerade eine WhatsApp geschrieben hast?
3: Das ist korrekt.
0: Ja, was hast du denn für ein Lied gehört gerade?
3: Von Helene Fischer habe ich gehört. Lass mich in dein Leben.
0: Ja, guck mal, da hast du genau aufgepasst. Ja, das hast genau aufgepasst, im richtigen Moment geschrieben. Und damit hast du 50 Euro gewonnen. Herzlichen Glückwunsch schon mal.
3: Vielen Dank.
0: Ja, und du bist qualifiziert für das 250.000 Euro Finale am 31. Oktober im Park Inn.

0: auf alle Fälle mit meiner Familie auf Reise gehen. Nicht das lange, aber eine schöne kurze Reise.
1: Das klingt gut. Also nicht gerade Weltreise.
0: Nein, um Gottes Willen.
1: Das klingt gut. Alles klar, lieber Mike. Dann danke ich dir fürs Mitmachen und ich drücke dir die Daumen fürs große Finale.
0: Ich danke dir.
1: Bis dann. Tschüss.
0: Tschüss.
1: Und wir machen gleich weiter. Hier ist der nächste 250.000 Euro Schlager von den Prinzen.
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0: Hier Schlagerradio und gleich steigen wir wieder ein in die Mittagspausenparty. Eure halbe Stunde, wo ihr mal so richtig schön mitsingen könnt, mittanzen könnt und einfach gute Laune haben könnt. Mit Marianne Rosenberg, unter anderem Andrea Berg und Wolfgang Petri in der nächsten halben Stunde. Bleibt dran!
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4: Ich bin Jerome Nussbaum. Aktivisten der Gruppe Robin Wood haben an der CDU-Parteizentrale in Berlin ein riesiges Protestbanner befestigt. Dazu seilten sie sich an der Fassade des Konrad-Adenauer-Hauses ab.
5: Auf dem roten Banner wird klare Kante gegen rechts verlangt. Dazu den Sozialabbau zu beenden und die Klimakrise zu bekämpfen. In einer Erklärung hieß es dazu, die Gruppe protestiere gegen die Politik der CDU-geführten Bundesregierung, die Klimaschutz hinten runterfallen lasse und keine Konzepte habe, um den Aufstieg der rechtsextremen AfD zu stoppen. Die Erklärung wurde vor Ort von den Aktivisten verteilt. Ulrike Klein, Redaktion.
4: Nach dem Fund von Drohnenteilen nahe dem Bundeswehrflieger Horst Wunsdorf in Niedersachsen ist bei einer weiteren Spurensuche verdächtiges Material entdeckt worden. Es soll sich nach Informationen einer Nachrichtenagentur um Spuren von Sprengstoff handeln. Es wird ein möglicher Zusammenhang mit dem gescheiterten Drohnenanschlag am Leipziger Flughafen geprüft. Die Bundesregierung hatte Russland dafür verantwortlich gemacht. In Hamburg sprechen Forscher und Meteorologen ab heute darüber, wie mit Extremwetter umgegangen werden sollte. Laut dem Robert-Koch-Institut sind infolge der Hitze in diesem Jahr in Deutschland 16.000 Menschen gestorben. Der Deutsche Wetterdienst warnt davor, dass kommende Sommer noch heißer werden könnten und in 30 Jahren der vergangene Sommer als einer der kühleren gelten werde. Bis übermorgen berät die Expertenrunde in Hamburg, wie sich Städte und Gemeinden, aber auch die Wirtschaft daran anpassen können. Die USA und der Iran haben erstmals seit Monaten wieder miteinander verhandelt. Es gab laut US-Präsident Trump am Rande der UN-Generalversammlung in New York Gespräche zwischen beiden Seiten.
6: Sie seien sehr gut gelaufen. Konkrete Ergebnisse nannte Trump jedoch nicht. Nach seinen Angaben soll es in naher Zukunft ein weiteres Gespräch geben. Auch iranische Staatsmedien bestätigen, dass es Verhandlungen gab. Demzufolge soll Außenminister Araghchi die iranischen Bedingungen für eine Öffnung der Straße von Hormus aufgezählt haben. Dazu zähle unter anderem ein Ende der Seeblockade durch die US-Marine, das Ende des Krieges an allen Fronten und die Auszahlung aller eingefrorenen iranischen Vermögenswerte. Noah Ulrich, Redaktion.
4: Nach dem Quecksilberfund in einem DHL-Logistikzentrum an der Mecklenburgischen Seenplatte wird ein möglicher Zusammenhang zu vorangegangenen Vorfällen geprüft. Eine Mitarbeiterin in dem Zentrum in Leitzen hatte gestern über Unwohlsein geklagt. Insgesamt 3 kontaminierte Pakete sollen danach entdeckt worden sein. Am Freitag hatte es schon einen Quecksilberfund in Neustadt-Glewe gegeben. Eine Frau hatte sich online Blumen nach Hause bestellt. Einen ähnlichen Fall gab es in Hamburg.
7: Das Schlagerradio Wetter in Deutschland. Wir haben in Erfurt 17 Grad, in Hamburg 16 und in Köln 19 Grad. Im Nordwesten ist es heute noch oft stark bewölkt. Auch am Nachmittag an der Nordsee kann es Schauer geben. Das Ganze bei maximal 24 Grad. Morgen wird es dann von Südwesten bis in den Niederrhein heiter bis sonnig und meist trocken. In übrigen Regionen ziehen dichte Wolken mit schauerartigem Regen und zum Teil auch im Südosten mit Gewittern durch. Die Höchstwerte liegen im Südwesten morgen bei 24 Grad, sonst bei 15 bis 20 Grad.
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7: Kurz nach 12 rein geht's in unsere Party halbe Stunde. Viel Spaß dabei. Andi Schmidt ist hier.
3: Jetzt die Mittagspausenparty.

Also wer da jetzt nicht mitgesungen hat bei Marianne Rosenberg, da weiß ich auch nicht mehr. Hier ist Schlagerradio, hier ist die Mittagspausenparty noch bis 12:30 Uhr. Jetzt mit Julian Reim.

Laune zur Mittagspause, die gibt's hier bei Schlagerradio immer von 12 bis halb 1, wie gerade Wolfgang Petri. Habt da bestimmt alle mitgesungen, oder? Gebt's zu. Mal sehen, wie textsicher ihr jetzt seid bei Destivo und ciao, ciao.

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7: Schlagerradio-Tipp. Gerade wenn die Sonne tief steht, können sie echte Lebensretter sein. Die Jalousien. Kerzenwachs kann bei Ihnen gleich in zweifacher Weise behilflich sein. Zum einen rutscht der Gurt besser, wenn er regelmäßig mit Wachs eingerieben wird. Zum anderen setzt sich Staub nicht so leicht darauf ab.
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0: Ella endlich und Adrenalin. Ja, und jetzt steigt auch wieder das Adrenalin.
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0: Schlagerradios hier, schönen Mittwoch. Gleich gibt's unsere Piloten um 20 nach 1 und die beschäftigen sich heute irgendwie mit Wolfgang Petri. Und wir sind mal gespannt. Musikalisch gibt's davor noch Udo Lindenberg, Julia Lindholm und auch unter anderem die Münchner Freiheit.
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9: Ich bin Jerome Nussbaum. Aktivisten der Gruppe Robin Wood haben an der CDU-Parteizentrale in Berlin ein riesiges Protestbanner befestigt. Dazu seilten sie sich an der Fassade des Konrad-Adenauer-Hauses ab.
10: Auf dem roten Banner wird klare Kante gegen rechts verlangt. Dazu den Sozialabbau zu beenden und die Klimakrise zu bekämpfen. In einer Erklärung hieß es dazu, die Gruppe protestiere gegen die Politik der CDU-geführten Bundesregierung, die Klimaschutz hinten runterfallen lasse und keine Konzepte habe, um den Aufstieg der rechtsextremen AfD zu stoppen. Die Erklärung wurde vor Ort von den Aktivisten verteilt. Ulrike Klein, Redaktion.
9: Nach dem Fund von Drohnenteilen nahe dem Bundeswehrflieger Horst Wunsdorf in Niedersachsen ist bei einer weiteren Spurensuche verdächtiges Material entdeckt worden. Es soll sich nach Informationen einer Nachrichtenagentur um Spuren von Sprengstoff handeln. Es wird ein möglicher Zusammenhang mit dem gescheiterten Drohnenanschlag am Leipziger Flughafen geprüft. Die Bundesregierung hatte Russland dafür verantwortlich gemacht. In Hamburg sprechen Forscher und Meteorologen ab heute darüber, wie mit Extremwetter umgegangen werden sollte. Laut dem Robert-Koch-Institut sind infolge der Hitze in diesem Jahr in Deutschland 16.000 Menschen gestorben. Der Deutsche Wetterdienst warnt davor, dass kommende Sommer noch heißer werden könnten und in 30 Jahren der vergangene Sommer als einer der kühleren gelten werde. Bis übermorgen berät die Expertenrunde in Hamburg, wie sich Städte und Gemeinden, aber auch die Wirtschaft daran anpassen können. Die USA und der Iran haben erstmals seit Monaten wieder miteinander verhandelt. Es gab laut US-Präsident Trump am Rande der UN-Generalversammlung in New York Gespräche zwischen beiden Seiten.
11: Sie seien sehr gut gelaufen. Konkrete Ergebnisse nannte Trump jedoch nicht. Nach seinen Angaben soll es in naher Zukunft ein weiteres Gespräch geben. Auch iranische Staatsmedien bestätigen, dass es Verhandlungen gab. Demzufolge soll Außenminister Araghchi die iranischen Bedingungen für eine Öffnung der Straße von Hormus aufgezählt haben. Dazu zähle unter anderem ein Ende der Seeblockade durch die US-Marine, das Ende des Krieges an allen Fronten und die Auszahlung aller eingefrorenen iranischen Vermögenswerte. Noah Ulrich, Redaktion.
9: Nach dem Quecksilberfund in einem DHL-Logistikzentrum an der Mecklenburgischen Seenplatte wird ein möglicher Zusammenhang zu vorangegangenen Vorfällen geprüft. Eine Mitarbeiterin in dem Zentrum in Leitzen hatte gestern über Unwohlsein geklagt. Insgesamt 3 kontaminierte Pakete sollen danach entdeckt worden sein. Am Freitag hatte es schon einen Quecksilberfund in Neustadt-Glewe gegeben. Eine Frau hatte sich online Blumen nach Hause bestellt. Einen ähnlichen Fall gab es in Hamburg.
0: Schlagerradio Wetter in Deutschland. Wir haben in Erfurt 17 Grad, in Hamburg 16 und in Köln 19 Grad. Im Nordwesten ist es heute noch oft stark bewölkt. Auch am Nachmittag an der Nordsee kann es Schauer geben, das Ganze bei maximal 24 Grad. Morgen wird es dann von Südwesten bis in den Niederrhein heiter bis sonnig und meist trocken. In übrigen Regionen ziehen dichte Wolken mit schauerartigem Regen und zum Teil auch im Südosten mit Gewittern durch. Die Höchstwerte liegen im Südwesten morgen bei 24 Grad, sonst bei 15 bis 20 Grad.
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0: Kurz nach 13 Uhr tragen wir wieder ein bisschen zur Bewegung bei am heutigen Mittag mit der Dancing Queen und Julia Lindholm. Schön, dass ihr eingeschaltet habt. Andi Schmidt ist hier.

0: Ein letzter Tanz. Mike, Leon Grosch hier, Schlagerradio, gleich mit Nina. Jetzt aber erstmal unsere beiden Piloten und die haben es irgendwie heute mit Wolfgang Petri. Da müssen wir genau reinhören. Wir schalten mal direkt ins Cockpit.
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2: Check one, check two, was liegt heute an, Kollege Holo?
3: Guten Morgen, Captain. Was halten Sie denn eigentlich von diesen Diskussionen um Enteignungen in Berlin?
2: Es ist Berlin halt.
3: Wie meinen?
2: Da sollte man sich eher um das Thema Eignung Gedanken machen. Achtung, Cabin Crew, Fräulein Schieber, bitte ins Cockpit.
4: Ja, Captain.
2: Alles gut bei Ihnen da hinten?
4: Ja, und der Wolfgang Petri ist an Bord.
2: Wahnsinn!
4: Warum ist denn jetzt so still?
2: Ja, Moment, ich warte, bis die Hörer im Kopf zu Ende gesungen haben.
4: Ach so, ja, Stichwort Ohrwurm.
2: Ja, pst, es geht weiter. Eiskalt.
4: Ja, und jetzt?
2: Keine Ahnung, kein Mensch kennt die Strophen vom Lied.
4: Der Petri sieht heute ein bisschen verkatert aus, glaube ich.
2: Ja, das könnte daran liegen, dass er den restlichen Text kennt, nicht?
4: Ach, ich lese eben, der ist gestern 75 geworden. Da hat er aber bestimmt gut gefeiert, nicht?
2: Ja, und in dem Alter haut das ja rein wie Hölle, Hölle, Hölle, Hölle.
4: Aber überlegen Sie mal, 50 Jahre auf der Bühne und eigentlich ist er gelernter Feinmechaniker.
2: Feinmechaniker? Davon merkt man auf den U50-Partys im Apfelbaum aber nichts, wenn seine Musik läuft, nicht? Der wird ja eher gestampft.
4: Ach, ich kenne viele, die haben sich an so Abenden bei seiner Musik ihre Traumpartner geangelt.
2: Ja, daher der Ausdruck Petri Heil.
4: Entschuldigung, gibt's hier Hundeaufschlag für einen Schnauzer?
5: Nein.
2: So, Landanflug oder Tower meldet, der Friedrich Merz will einen Wolfgang Petri-Hit jetzt für seine Wahlkampfauftritte.
4: Ach, echt?
2: Ja, aber nur die Stellen mit Verloren und Verzeihen.
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0: DJ Ötzi, noch in 100.000 Jahren. Cooler Song hier bei Schlagerradio. Gleich gibt's den aktuellen Hit von Helene Fischer.
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0: Gleich geht's rein in den Nachmittag hier bei Schlagerradio mit richtig cooler Musik in der nächsten halben Stunde unterm Eloy de Jong. Andrea Berg ist mit am Start, Roland Kaiser und wir schauen auf unsere Reichen und Schönen, auf die Promi-News. Auch das gibt's um 20 nach 2 hier bei uns. Bleibt dran!
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7: Ich bin Marvin Stadtke. Die Bundesregierung hat einen Aktionsplan gegen Sozialbetrug und Ausbeutung beschlossen. Gesuchte Straftäter sollen künftig keine Sozialleistungen mehr erhalten. Kommunen sollen leichter gegen überteuerte Vermietung heruntergekommener Wohnungen vorgehen können. Als letztes Mittel soll sogar eine Enteignung möglich sein. Arbeitgeber sollen außerdem für zu Unrecht gezahlte Leistungen haften. Das gilt, wenn Beschäftigte nicht korrekt angemeldet wurden. Bis Jahresende sollen die Gesetzentwürfe fertig sein und im Bundestag landen. Bei russischen Angriffen in der Ukraine gibt es erneut Tote und Verletzte.
8: In Kiew starb nach Angaben des Bürgermeisters ein Mensch. Mehrere Menschen wurden verletzt, auch eine Tankstelle wurde getroffen. In Charkiw kam ebenfalls ein Mensch ums Leben. Bei Odessa wurden Lagerhäuser für Medikamente und Lebensmittel angegriffen. Auch ein Frachtschiff im Schwarzen Meer wurde getroffen. Dabei starb der Kapitän, berichtet die ukrainische Hafenbehörde. Ulrike Klein, Redaktion.
7: Das Bundeskartellamt fordert Mineralölkonzerne zur schnellen Weitergabe des Tankrabatts auf. Die Behörde kann eine vollständige Weitergabe rechtlich allerdings nicht erzwingen. Trotzdem soll die Preisentwicklung an den Tankstellen genau überwacht werden. Der geplante Tankrabatt beträgt 17 Cent pro Liter. Er soll von Anfang Oktober bis Ende Dezember gelten. Die Bundesregierung plant höhere Strafen für den Einsatz von K.O.-Tropfen. Bei Vergewaltigung oder Raub sollen mindestens 5 Jahre Haft drohen. K.O.-Tropfen sollen rechtlich als gefährliches Werkzeug gelten. Justizministerin Stefanie Hubich sieht darin ein deutliches Abschreckungssignal. In der ARD sagte sie, der Einsatz von K.O.-Tropfen solle so bestraft werden wie eine Vergewaltigung unter Einsatz von Waffen. Sie betonte aber, dass höhere Strafen allein nicht ausreichen. Nötig seien auch mehr Aufklärung, Prävention und Unterstützung für Betroffene. Der Bundestag berät heute erstmals über den Gesetzentwurf. Und in Deutschland hat es dieses Jahr bereits gut 1 Million Mal geblitzt. Damit gab es deutlich mehr Blitze als im vergangenen Jahr. Die höchste Blitzdichte gab es in Schleswig-Holstein. Der stärkste Blitz wurde im niedersächsischen Schiffdorf gemessen. Seine Stromstärke war rund 21.000 Mal höher als eine Haushaltssteckdose.
9: Das Schlagerradio Wetter in Deutschland. Wir haben in Erfurt 17 Grad, in Hamburg 16 und in Köln 19 Grad. Im Nordwesten ist es heute noch oft stark bewölkt. Auch am Nachmittag an der Nordsee kann es Schauer geben, das Ganze bei maximal 24 Grad. Morgen wird es dann von Südwesten bis in den Niederrhein heiter bis sonnig und meist trocken. In übrigen Regionen ziehen dichte Wolken mit schauerartigem Regen und zum Teil auch im Südosten mit Gewittern durch. Die Höchstwerte liegen im Südwesten morgen bei 24 Grad, sonst bei 15 bis 20 Grad.
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9: Ich wünsche euch einen tollen Start in den heutigen Mittwochnachmittag. Andi Schmidt ist hier und du sicherst dir deine Chance auf 250.000 Euro. Achte weiter auf die Prinzen und Küssen verboten. Das ist unser 250.000 Euro Schlager und deine Chance auf sofort 50 Euro. Wenn du den hörst, schick uns eine WhatsApp an die 08079 89 99. 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Hier ist in Klaas Bärenspiel.

Das kann uns keiner nehmen. Andrea Berg hier bei Schlagerradio. Hör auf dein Herz, gleich ich und ich. Jetzt erstmal Popcorn raus. Hier sind die Promi-News bei Schlagerradio. Und da haben wir heute zwei richtig fette Nachrichten aus der deutschen TV-Welt für euch am Start. Erstens, sensationelles Comeback bei GZSZ. Nach unglaublichen 27 Jahren kehrt Oli P. zurück ins Fernsehen. Ab Ende September schlüpft er wieder in seine alte Kultrolle als Ricky Marquardt und als Standesbeamter soll er jetzt ausgerechnet Jessica und Philipp trauen. Und zweitens heißt es Abschied nehmen vom Tatort Köln. Klaus Behrendt hängt nämlich seine Dienstmarke an den Nagel. Nach 30 Jahren und punktgenau 100 Fällen hört er 2027 als Kommissar Max Ballauf auf. Sein Kollege Dietmar Behr bleibt uns als Freddy Schenk aber glücklicherweise erhalten. So, und welcher Star sich als nächstes verlobt hat oder irgendwas macht, das lest ihr natürlich auf schlagerradio.de.

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9: Ich bin Marvin Standke. Mittels einer dreisten Masche ist offenbar eine 87-jährige Seniorin in Duisburg bestohlen worden. Ein etwa 4- bis 5-jähriges Mädchen soll sie umarmt haben. Anschließend bemerkte die Frau, dass ihre Goldhalskette verschwunden war. Die Kette war ein Geschenk ihres verstorbenen Ehemannes vor 30 Jahren. Das Mädchen soll mit 2 erwachsenen Frauen unterwegs gewesen sein. Die Polizei sucht nun nach den 3 Verdächtigen. Die Ermittlungen laufen, Hinweise nimmt die Polizei telefonisch entgegen. Und ist das Deutschlands teuerste Toilette? In Köln kostet die Bewachung einer öffentlichen Toilette Hunderttausende Euro. Von 2022 bis ins Jahr 2025 wurden dafür rund 334.000 Euro ausgegeben. Die Stadt lässt die Toilette ständig bewachen. Damit soll verhindert werden, dass sie zum Drogenkonsum genutzt wird. Die Benutzung kostet 50 Cent. Geplant ist jetzt ein neues Suchthilfezentrum in der Kölner Innenstadt. Es soll nächstes Jahr fertig werden und rund 8,72 Millionen Euro kosten.
10: Das Schlagerradio-Wetter in Deutschland. Am Abend bleibt es ruhig. Über Nacht kühlt es ab auf Tiefstwerte zwischen 15 und 7 Grad. Morgen setzt sich das ruhige Wetter fort. Die Höchstwerte erreichen dann 14 bis 18 Grad morgen.
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0: Sondersong von Marie Reim hier bei Schlagerradio. Gleich Stefan Waggershausen für euch.
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0: Jenny Wendelberger am Start hier bei uns bei Schlagerradio. Ich mache jetzt ein bisschen Feierabend für heute und ich kann es euch versprechen, Jenny hat tolle Musik mit am Start. Marianne Rosenberg, Thomas Anders und Florian Silbereisen, Lisa Klein und wir freuen uns auf Pur und noch viel mehr Stars. Schönen Nachmittag.
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10: Ich bin Marvin Stadtke. Die Bundesregierung hat einen Aktionsplan gegen Sozialbetrug und Ausbeutung beschlossen. Gesuchte Straftäter sollen künftig keine Sozialleistungen mehr erhalten. Kommunen sollen leichter gegen überteuerte Vermietung heruntergekommener Wohnungen vorgehen können. Als letztes Mittel soll sogar eine Enteignung möglich sein. Arbeitgeber sollen außerdem für zu Unrecht gezahlte Leistungen haften. Das gilt, wenn Beschäftigte nicht korrekt angemeldet wurden. Bis Jahresende sollen die Gesetzentwürfe fertig sein und im Bundestag landen. Bei russischen Angriffen in der Ukraine gibt es erneut Tote und Verletzte.
11: In Kiew starb nach Angaben des Bürgermeisters ein Mensch. Mehrere Menschen wurden verletzt, auch eine Tankstelle wurde getroffen. In Charkiw kam ebenfalls ein Mensch ums Leben. Bei Odessa wurden Lagerhäuser für Medikamente und Lebensmittel angegriffen. Auch ein Frachtschiff im Schwarzen Meer wurde getroffen. Dabei starb der Kapitän, berichtet die ukrainische Hafenbehörde. Ulrike Klein, Redaktion.
10: Das Bundeskartellamt fordert Mineralölkonzerne zur schnellen Weitergabe des Tankrabatts auf. Die Behörde kann eine vollständige Weitergabe rechtlich allerdings nicht erzwingen. Trotzdem soll die Preisentwicklung an den Tankstellen genau überwacht werden. Der geplante Tankrabatt beträgt 17 Cent pro Liter. Er soll von Anfang Oktober bis Ende Dezember gelten. Die Bundesregierung plant höhere Strafen für den Einsatz von K.O.-Tropfen. Bei Vergewaltigung oder Raub sollen mindestens 5 Jahre Haft drohen. K.O.-Tropfen sollen rechtlich als gefährliches Werkzeug gelten. Justizministerin Stefanie Hubig sieht darin ein deutliches Abschreckungssignal. In der ARD sagte sie, der Einsatz von K.O.-Tropfen solle so bestraft werden wie eine Vergewaltigung unter Einsatz von Waffen. Sie betonte aber, dass höhere Strafen allein nicht ausreichen. Nötig seien auch mehr Aufklärung, Prävention und Unterstützung für Betroffene. Der Bundestag berät heute erstmals über den Gesetzentwurf. Und in Deutschland hat es dieses Jahr bereits gut 1 Million Mal geblitzt. Damit gab es deutlich mehr Blitze als im vergangenen Jahr. Die höchste Blitzdichte gab es in Schleswig-Holstein. Der stärkste Blitz wurde im niedersächsischen Schiffdorf gemessen. Seine Stromstärke war rund 21.000 Mal höher als eine Haushaltssteckdose.
12: Das Schlagerradio-Wetter bei uns in Deutschland. Wir haben in Köln 21 Grad, in Hamburg 18 und in Bremen 19 Grad. Ansonsten kann es halt kräftig regnen und auch gewittern. Morgen wechseln sich Sonne und Wolken ab. Temperaturen sind dann so 20 bis 24 Grad maximal.
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12: kurz nach drei. Ich bin Jenny Wendelberger, jetzt Feuerherz.

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Das kann doch wohl nicht wahr sein. Das ist doch nicht mehr normal.

0: Mittwochnachmittag, es ist der 23. September. Hier ist Schlagerradio mit Lisa Klein. I love to love. Ich hoffe, du kommst gut durch.
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0: Wenn du den 250.000 Euro Schlager bei mir im Nachmittag hörst und der kommt heute von den Prinzen.
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0: Ja.
3: Küssen verboten.
0: Mag den Song. 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
7: Ich bin Marvin Standke. Mittels einer dreisten Masche ist offenbar eine 87-jährige Seniorin in Duisburg bestohlen worden. Ein etwa 4- bis 5-jähriges Mädchen soll sie umarmt haben. Anschließend bemerkte die Frau, dass ihre Goldhalskette verschwunden war. Die Kette war ein Geschenk ihres verstorbenen Ehemannes vor 30 Jahren. Das Mädchen soll mit zwei erwachsenen Frauen unterwegs gewesen sein. Die Polizei sucht nun nach den drei Verdächtigen. Die Ermittlungen laufen, Hinweise nimmt die Polizei telefonisch entgegen. Und ist das Deutschlands teuerste Toilette? In Köln kostet die Bewachung einer öffentlichen Toilette Hunderttausende Euro. Von 2022 bis ins Jahr 2025 wurden dafür rund 334.000 Euro ausgegeben. Die Stadt lässt die Toilette ständig bewachen, damit soll verhindert werden, dass sie zum Drogenkonsum genutzt wird. Die Benutzung kostet 50 Cent. Geplant ist jetzt ein neues Suchthilfezentrum in der Kölner Innenstadt. Es soll nächstes Jahr fertig werden und rund 8,72 Millionen Euro kosten.
8: Das Schlagerradio-Wetter bei uns in Deutschland. Heute im Nordwesten eher ein bisschen Regen, im Süden dagegen Sonne. Temperaturen so um die 20 bis 22 Grad. Morgen auch da kann im Südwesten ein bisschen Regen dabei sein. 20 bis 23 Grad maximal.
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Ganz viel Energie von Helene Fischer, nur wer den Wahnsinn liebt. Hier ist Schlagerradio. Gleich was Neues von Peter Maffay und Johannes Oerding. Ein Leben lang ist nicht lang. Und stell dir mal vor, dein Kind will ein bisschen Werbung für seine Videos im Internet machen. Und du sagst, hier, komm, hast mal ein paar Euro, probier dich aus. 3 Wochen später kommt die Rechnung rund 103.000 Euro. Ja, genau das ist einem Vater passiert. Sein 9-jähriger Sohn hat immer weiter Werbung für seine Videos geschaltet, ohne aber zu verstehen, dass dabei echtes Geld ausgegeben wird. Und Papas Firmenkreditkarte war noch gespeichert. Und jetzt will ich mal von dir wissen, was war denn so dein teuerstes Versehen? Vielleicht mal falsch gebucht, irgendwo drauf gedrückt, Abo vergessen oder hast vielleicht auch mal dem Kind irgendwie was gegeben und Geld versehentlich verschenkt? Schick mir mal deine Geschichte per WhatsApp. Ich bin gespannt. WhatsApps rein 08000 79 89 99.

0: Kurz vor 16 Uhr haben wir es. Hier ist Schlagerradio. Gleich nach 4 starten wir rein mit 2-Raum-Wohnung. Besser geht's nicht. Vorher DJ Ötzi, ich will mit dir fliegen. Alles hier gleich nach 4. Schlagerradio.
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4: Ich bin Marvin Standke. Die Bundesregierung will härter gegen organisierten Sozialbetrug vorgehen. Das Kabinett beschloss dazu einen Aktionsplan bis Jahresende. Innenminister Dobrindt will Schlupflöcher im Sozialstaat schließen. Wer mit Haftbefehl gesucht wird, soll keine Leistungen mehr erhalten. Arbeitsministerin Baas kündigte außerdem Vorgehen gegen Ausbeutung von Zuwanderern an. Kriminelle quartieren sie oft zu überhöhten Preisen in Schrottimmobilien ein. Die OECD hat ihre Konjunkturprognose für Deutschland angehoben.
5: Die OECD ist die Organisation von Industriestaaten, die weltweit Wirtschaftsdaten analysiert und Wirtschaftspolitik koordiniert. Sie erwartet nun 1,1% Wachstum, 0,4 Punkte mehr. Deutschland solle seine Strukturreformen weiter vorantreiben. Auch für Euroraum und Weltwirtschaft hob die OECD die Prognosen an. Trotz Nahostkonflikt blieb das Wachstum robust im ersten Halbjahr. Eine schnelle Normalisierung der Energiemärkte könnte die Inflation senken. Neue Störungen könnten das Wachstum dagegen dämpfen. Ulrike Klein, Redaktion.
4: Deutschlands Innenstädte werden einer Umfrage zufolge wieder attraktiver. Die Studie wurde vom Handelsverband Deutschland beauftragt. Über 80% der Befragten wollen künftig genauso oft oder öfter in Innenstädten einkaufen. Das sind rund 20 Prozentpunkte mehr als 2024. Investitionen der vergangenen Jahre zeigen laut Studie positive Wirkung. Der Handelsverband fordert trotzdem mehr Kampf gegen Leerstände. Dafür brauche es mehr Fördermittel für den Einzelhandel. Befragt wurden mehr als 5000 Menschen. Der Anbieter FlixTrain will sein Angebot in Deutschland deutlich ausbauen. Ab nächstem Jahr sollen wichtige Strecken dichter getaktet werden. Züge zwischen Hamburg und Berlin sollen dann stündlich fahren. Auch der Großraum München soll ans Netz angeschlossen werden. Die Flotte von derzeit 16 Zügen soll sich verdoppeln. Und Kassenbons in Deutschland sollen in Zukunft meist digital ausgegeben werden. Das Bundeskabinett hat dafür einen Gesetzentwurf von Finanzminister Klingbeil beschlossen. E-Mails oder QR-Codes sollen Papierbelege ab spätestens 2028 weitgehend ersetzen. Ziel sind weniger Bürokratie und mehr Schutz vor Steuerhinterziehung.
6: Das Schlagerradio-Wetter bei uns in Deutschland. Wir haben in Berlin 19 Grad, in Hamburg 18 und in Frankfurt am Main 21 Grad. Ansonsten im Nordwesten eher ein bisschen Schauer, hier und da aber auch Sonne dazwischen, vor allem im Süden. Morgen auch da Regen dabei, im Süden hingegen auch Sonne, 20 bis 24 Grad.
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6: Ich bin Jenny Wendelberger, jetzt DJ Ötzi. 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

0: Gerade ist sie auf Tour, Vanessa Mai, Ich fall in love. Hier ist Schlagerradio. 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
0: Und du denkst dran, wenn du die Prinzen bei mir im Nachmittag hörst mit Küssen verboten.
2: Küssen verboten.
0: Denn das ist unser 250.000-Euro-Schlager. 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
7: Schlagerradio-Tipp. Die guten Weingläser sind im Laufe der Zeit neblig geworden. Ein Trick, sie wieder klar werden zu lassen, ist Salmiakgeist. Einfach die Gläser einlegen, einen Moment einwirken lassen und hinterher wieder gründlich ausspülen.
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8: Ich bin Marvin Standke. Ein Apotheker steht wegen illegaler Medikamentenverkäufe vor Gericht. Die Staatsanwaltschaft in Mönchengladbach wirft ihm mehr als 31.000 Packungen vor. Darunter waren Betäubungs-, Beruhigungs-, Schmerz- und Schlafmittel. Auch knapp 26 Kilogramm Cannabis wurden bei einer Durchsuchung sichergestellt. Der Angeklagte bestreitet sämtliche Vorwürfe. Der Prozess soll am Freitag fortgesetzt werden. In München sind 6 wertvolle Bronzeplastiken aus einem Museumsgarten gestohlen worden. Die Kunstwerke haben zusammen einen Wert von mehr als 100.000 Euro. Die Täter kamen vermutlich über ein Gartentor auf das Gelände. Anschließend sollen sie die Plastiken mit einem Auto abtransportiert haben. Die Polizei sucht nun Zeugen und bittet um Hinweise.
9: Das Schlagerradio-Wetter bei uns in Deutschland. Heute im Nordwesten eher ein bisschen Regen, im Süden dagegen Sonne. Temperaturen so um die 20 bis 22 Grad. Morgen auch da kann im Südwesten ein bisschen Regen dabei sein. 20 bis 23 Grad maximal.
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0: Na, steckst du gerade im Feierabendverkehr oder bist schon zu Hause, trinkst noch lecker ein Käffchen? Hier ist Schlagerradio. Ich wünsche dir einen entspannten Feierabend. Das war Wolfgang Petri und Morgen Gold. Gleich Matthias Reim. Ich habe mich so auf dich gefreut. Ein echter Klassiker. Vorher noch unser lieber Bert Beel.
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0: Kurz vor 17 Uhr haben wir es auf dem Weg in deinen Feierabend. Hier ist Schlagerradio. 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
6: Ich bin Marvin Standke. Die Bundesregierung will härter gegen organisierten Sozialbetrug vorgehen. Das Kabinett beschloss dazu einen Aktionsplan bis Jahresende. Innenminister Dobrindt will Schlupflöcher im Sozialstaat schließen. Wer mit Haftbefehl gesucht wird, soll keine Leistungen mehr erhalten. Arbeitsministerin Baas kündigte außerdem Vorgehen gegen Ausbeutung von Zuwanderern an. Kriminelle quartieren sie oft zu überhöhten Preisen in Schrottimmobilien ein. Die OECD hat ihre Konjunkturprognose für Deutschland angehoben.
7: Die OECD ist die Organisation von Industriestaaten, die weltweit Wirtschaftsdaten analysiert und Wirtschaftspolitik koordiniert. Sie erwartet nun 1,1% Wachstum, 0,4 Punkte mehr. Deutschland solle seine Strukturreformen weiter vorantreiben. Auch für Euroraum und Weltwirtschaft hob die OECD die Prognosen an. Trotz Nahostkonflikt blieb das Wachstum robust im ersten Halbjahr. Eine schnelle Normalisierung der Energiemärkte könnte die Inflation senken. Neue Störungen könnten das Wachstum dagegen dämpfen. Ulrike Klein, Redaktion.
6: Deutschlands Innenstädte werden einer Umfrage zufolge wieder attraktiver. Die Studie wurde vom Handelsverband Deutschland beauftragt. Über 80% der Befragten wollen künftig genauso oft oder öfter in Innenstädten einkaufen. Das sind rund 20 Prozentpunkte mehr als 2024. Investitionen der vergangenen Jahre zeigen laut Studie positive Wirkung. Der Handelsverband fordert trotzdem mehr Kampf gegen Leerstände. Dafür brauche es mehr Fördermittel für den Einzelhandel. Befragt wurden mehr als 5000 Menschen. Der Anbieter FlixTrain will sein Angebot in Deutschland deutlich ausbauen. Ab nächstem Jahr sollen wichtige Strecken dichter getaktet werden. Züge zwischen Hamburg und Berlin sollen dann stündlich fahren. Auch der Großraum München soll ans Netz angeschlossen werden. Die Flotte von derzeit 16 Zügen soll sich verdoppeln. Und Kassenbons in Deutschland sollen in Zukunft meist digital ausgegeben werden. Das Bundeskabinett hat dafür einen Gesetzentwurf von Finanzminister Klingbeil beschlossen. E-Mails oder QR-Codes sollen Papierbelege ab spätestens 2028 weitgehend ersetzen. Ziel sind weniger Bürokratie und mehr Schutz vor Steuerhinterziehung.
0: Das Schlagerradio-Wetter bei uns in Deutschland. Wir haben in Berlin 19 Grad, in Hamburg 18 und in Frankfurt am Main 21 Grad. Ansonsten im Nordwesten eher ein bisschen Schauer, hier und da aber auch Sonne dazwischen, vor allem im Süden. Morgen auch da Regen dabei, im Süden hingegen auch Sonne, 20 bis 24 Grad.

Na, machst du schon Feierabend? Hier ist Schlagerradio. Ich hoffe, du kommst gut durch diesen Mittwochnachmittag. Wir reden heute ja über teure Versehen, nachdem ein 9-Jähriger mit Papas gespeicherter Firmenkreditkarte mal eben mal 100.000 Euro für Werbung ausgegeben hat. Ja, und du hast mir geschrieben, Steffi zum Beispiel aus Oranienburg an der 08079-89-99 hat mal einen Probemonat abgeschlossen, Kündigung komplett vergessen und erst Monate später gemerkt, dass jeden Monat 30 Euro abgebucht wurden. Und Marco, der hat sich aus Rostock gemeldet. Der hat im Urlaub aus Versehen das falsche Hotel gebucht und nicht storniert. Knapp 400 Euro waren weg. Und ich kann mich da übrigens schön mit einreihen. Ich habe mich auch vor ein paar Jahren immer mal gewundert, warum ständig Geld von meinem Konto abgeht. Bis ich irgendwann festgestellt habe, ich hatte bei so einer App zum Gesicht bearbeiten. Damals habe ich das immer noch so genutzt. Habe ich so ein Abo abgeschlossen. Ich dachte die ganze Zeit, das Ding wäre kostenlos. War es aber nicht. Also, guck vielleicht heute mal deine Abos durch. Wer weiß, wofür du seit 3 Jahren so Kohle bezahlst.

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5: Ein vereister Tiefkühlschrank verbraucht mehr Energie und bietet weniger Platz für Speisen. Deshalb sollte er regelmäßig abgetaut werden. Die Arbeit kann erleichtert werden, wenn Sie mit einem Föhn den Innenraum erwärmen oder eine Schüssel mit heißem Wasser in den Tiefkühlschrank stellen.
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7: Ich bin Marvin Standke. Ein Apotheker steht wegen illegaler Medikamentenverkäufe vor Gericht. Die Staatsanwaltschaft in Mönchengladbach wirft ihm mehr als 31.000 Packungen vor. Darunter waren Betäubungs-, Beruhigungs-, Schmerz- und Schlafmittel. Auch knapp 26 Kilogramm Cannabis wurden bei einer Durchsuchung sichergestellt. Der Angeklagte bestreitet sämtliche Vorwürfe. Der Prozess soll am Freitag fortgesetzt werden. In München sind 6 wertvolle Bronzeplastiken aus einem Museumsgarten gestohlen worden. Die Kunstwerke haben zusammen einen Wert von mehr als 100.000 Euro. Die Täter kamen vermutlich über ein Gartentor auf das Gelände. Anschließend sollen sie die Plastiken mit einem Auto abtransportiert haben. Die Polizei sucht nun Zeugen und bittet um Hinweise.
8: Das Schlagerradio-Wetter bei uns in Deutschland. Heute im Nordwesten eher ein bisschen Regen, im Süden dagegen Sonne. Temperaturen so um die 20 bis 22 Grad. Morgen auch da kann im Südwesten ein bisschen Regen dabei sein. 20 bis 23 Grad maximal.
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0: was andere sagen. Es ist Mittwochabend und die Leute jung ist das. 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
3: Ja, hi.
0: Jan, was machst du gerade Schönes?
3: Hab gerade den Kleinen gebadet.
0: Oh, hab ich dich dabei jetzt gestört?
3: Nein, alles gut. Wir sind gerade aus der Badewanne raus. Alles gut.
0: Also ist er aber versorgt?
3: Ja, natürlich.
0: Jan, du hast mir eine WhatsApp geschickt. Warum?
3: Weil ich den Schlagerradio schon gehört habe.
0: Jan, du gewinnst jetzt 50 Euro und bist für das 250.000 Euro Finale am 31. Oktober im Park in am Alex in Berlin qualifiziert. Und da hast du dann drei Chancen, einen fünfstelligen Code in den Tresor einzugeben. Und wenn der richtig ist, Jan, dann gewinnst du eine Viertelmillion Euro. Was würdest du mit so viel Geld machen?
3: Oh, alles Mögliche.
0: Zum Beispiel?
3: Da wüsste ich jetzt gar nicht. Ins Haus stecken auf jeden Fall. Vielleicht nochmal einen kleinen Urlaub oder sonst irgendwas.
0: Was wäre so dein Traumreiseziel?
3: Irgendwas Spontanes auf jeden Fall.
0: Ja, ja, die Mecklenburger, ich komme ja auch aus Rostock, die sind immer so ein bisschen spontan unterwegs. Du bist bestimmt so ein Typ, ich stehe morgens auf, mal gucken, was der Tag so mit sich bringt.
3: Genau, so in etwa, ja.
0: Jan, ich wünsche dir ganz viel Glück für den 31. Oktober und herzlichen Glückwunsch für die 50 Euro.
3: Jawohl, dankeschön.
0: Der nächste 250.000 Euro Schlager morgen früh geben ihn Emmy und Norman aus dem Schlagerradio morgen um 6.40 Uhr bekannt.

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5: Ich bin Marvin Standke. Bundesgesundheitsminister Carsten Linnemann will am bestehenden Krankenkassensystem in Deutschland festhalten. Das duale System sorge für Innovation und Qualitätssicherung, sagte er. Eine Abschaffung der privaten Krankenversicherung löse keine Strukturprobleme. Zudem wäre sie verfassungsrechtlich schwierig, so Linnemann. Er fordert kürzere Wartezeiten für gesetzlich Versicherte. Kanzler Merz hatte zuvor Änderungen bei der Krankenversicherung ins Gespräch gebracht. Ein russischer Militärhubschrauber ist kurzzeitig in den polnischen Luftraum eingedrungen.
6: Die Maschine kam aus der russischen Exklave Kaliningrad. Der Hubschrauber vom Typ Mi-8 überquerte die Grenze um mehrere hundert Meter. Daraufhin ließ Polen Kampfflugzeuge aufsteigen. Polnische Militärs vermuten einen Test der eigenen Luftverteidigung. Der Vorfall ereignete sich heute. Ulrike Klein, Redaktion.
5: Die Bundesregierung hat einen Aktionsplan gegen Sozialbetrug und Ausbeutung beschlossen. Gesuchte Straftäter sollen künftig keine Sozialleistungen mehr erhalten. Kommunen sollen leichter gegen überteuerte, heruntergekommene Immobilien vorgehen können. Als letztes Mittel soll dabei sogar eine Enteignung möglich sein. Arbeitgeber sollen für zu Unrecht gezahlte Leistungen haften. Das gilt, wenn Beschäftigte nicht korrekt angemeldet wurden. Bis Jahresende sollen die Gesetzentwürfe fertig sein. In Hamburg beraten Experten, wie Deutschland besser mit Extremwetter umgehen kann. Bundesumweltminister Schneider fordert mehr Klimaschutz im Grundgesetz. Hitzewellen und Waldbrände im vergangenen Sommer seien ein Weckruf gewesen. Auch der Deutsche Wetterdienst warnt vor steigenden Temperaturen. Seit den 1960er Jahren sei jedes Jahrzehnt wärmer gewesen. Rund 1000 Expertinnen und Experten nehmen am dreitägigen Kongress in Hamburg teil. Und in Deutschland hat es dieses Jahr bereits gut 1 Million Mal geblitzt. Damit gab es deutlich mehr Blitze als im vergangenen Jahr. Die höchste Blitzdichte gab es in Schleswig-Holstein. Der stärkste Blitz wurde im niedersächsischen Schiffdorf gemessen. Seine Stromstärke war rund 21.000 Mal höher als eine Haushaltssteckdose.
7: Das Schlagerradio-Wetter bei uns in Deutschland. Wir haben in Berlin 19 Grad, in Hamburg 18 und in Frankfurt am Main 21 Grad. Ansonsten im Nordwesten eher ein bisschen Schauer, hier und da aber auch Sonne dazwischen, vor allem im Süden. Morgen auch da Regen dabei, im Süden hingegen auch Sonne, 20 bis 24 Grad.
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7: Guten Abend, ich bin Jenny Wendelberger, jetzt Ross Anthony.

0: Ich sag's immer wieder, alles, was die Frau irgendwie macht, wird zu Gold. An meiner Seite, schöner Song von Helene Fischer, hier ist Schlagerradio.
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Guten Abend, hier ist Schlagerradio und wir drehen jetzt ein bisschen die Zeit zurück. Es geht in die 90er. Wer kennt diesen Song hier noch? Gib mir mein Herz zurück. Oli P. Och, ist das nicht schön. Und der ist zurück bei GZSZ. Nach 27 Jahren schlüpft er jetzt wieder in seine alte Rolle als Ricky Marquardt. Und das Comeback kannst du heute nämlich schon bei RTL Plus sehen. Ich werde es mir auf jeden Fall reinziehen. Im Fernsehen läuft es dann am 30. September und 1. Oktober bei RTL. Und Ricky hat sich weiterentwickelt, hat er selber gesagt. Ausgerechnet, jetzt ist er nämlich Standesbeamter und soll Philipp und Jessica trauen. Die wollen nämlich heiraten. Also, 27 Jahre zurück im Kolle Kiez. Irgendwie schon cool und so ein bisschen ja, Nostalgie mit Oli P.

0: Kurz vor sieben haben wir es. Guten Abend, guten Appetit. Vielleicht bist du gerade beim Abendbrot vorbereiten, Abendbrot essen. Wie auch immer, ich hoffe, dir geht's gut. Hier ist Schlagerradio und gleich da starten wir rein mit Beatrice Egli und Irgendwann.
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2: Ich bin Marvin Stadtke. Bundesgesundheitsminister Carsten Linnemann will am bestehenden Krankenkassensystem in Deutschland festhalten. Das duale System sorge für Innovation und Qualitätssicherung, sagte er. Eine Abschaffung der privaten Krankenversicherung löse keine Strukturprobleme. Zudem wäre sie verfassungsrechtlich schwierig, so Linnemann. Er fordert kürzere Wartezeiten für gesetzlich Versicherte. Kanzler Merz hatte zuvor Änderungen bei der Krankenversicherung ins Gespräch gebracht. Ein russischer Militärhubschrauber ist kurzzeitig in den polnischen Luftraum eingedrungen.
3: Die Maschine kam aus der russischen Exklave Kaliningrad. Der Hubschrauber vom Typ Mi-8 überquerte die Grenze um mehrere hundert Meter. Daraufhin ließ Polen Kampfflugzeuge aufsteigen. Polnische Militärs vermuten einen Test der eigenen Luftverteidigung. Der Vorfall ereignete sich heute. Ulrike Klein, Redaktion.
2: Die Bundesregierung hat einen Aktionsplan gegen Sozialbetrug und Ausbeutung beschlossen. Gesuchte Straftäter sollen künftig keine Sozialleistungen mehr erhalten. Kommunen sollen leichter gegen überteuerte, heruntergekommene Immobilien vorgehen können. Als letztes Mittel soll dabei sogar eine Enteignung möglich sein. Arbeitgeber sollen für zu Unrecht gezahlte Leistungen haften. Das gilt, wenn Beschäftigte nicht korrekt angemeldet wurden. Bis Jahresende sollen die Gesetzentwürfe fertig sein. In Hamburg beraten Experten, wie Deutschland besser mit Extremwetter umgehen kann. Bundesumweltminister Schneider fordert mehr Klimaschutz im Grundgesetz. Hitzewellen und Waldbrände im vergangenen Sommer seien ein Weckruf gewesen. Auch der Deutsche Wetterdienst warnt vor steigenden Temperaturen. Seit den 1960er Jahren sei jedes Jahrzehnt wärmer gewesen. Rund 1000 Expertinnen und Experten nehmen am dreitägigen Kongress in Hamburg teil. Und in Deutschland hat es dieses Jahr bereits gut 1 Million Mal geblitzt. Damit gab es deutlich mehr Blitze als im vergangenen Jahr. Die höchste Blitzdichte gab es in Schleswig-Holstein. Der stärkste Blitz wurde im niedersächsischen Schiffdorf gemessen. Seine Stromstärke war rund 21.000 Mal höher als eine Haushaltssteckdose.
0: Das Schlagerradio-Wetter bei uns in Deutschland. Wir haben in Berlin 19 Grad, in Hamburg 18 und in Frankfurt am Main 21 Grad. Ansonsten im Nordwesten eher ein bisschen Schauer, hier und da aber auch Sonne dazwischen, vor allem im Süden. Morgen auch da Regen dabei, im Süden hingegen auch Sonne, 20 bis 24 Grad.
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0: Julian Reim und Anna-Maria Zivkov, guten Abend, hier ist Schlagerradio.
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0: Guten Abend, es ist Mittwoch, der 23. September, hier ist Schlagerradio und wie immer mittwochs, ab 20 Uhr hörst du hier bei uns die Chefsache Macher im Gespräch mit unserem Chef Oliver Dunk und er lädt sich ja wirklich immer spannende Gäste ein. Wer ist denn heute am Start?
1: Ja, einen schönen guten Abend. Nach 20 Uhr ist Bernhard Schodrowski mein Gast, der ist in Berlin bekannt wie ein bunter Hund. Der war mal Kommunikationschef auch der Landesregierung, bei der IHK, bei einem großen Verband, hat irgendwann gesagt, ach, Politik kann ich auch, ich gehe mal in den Bundestag, ich bewerbe mich zumindest und kandidiere. Das hat knapp nicht geklappt, aber dann kam was Neues. Und das Neue ist so ungewöhnlich, dass ich gesagt habe, den Mann müssen wir mit seiner Geschichte einfach vorstellen. Er ist nämlich Bestatter geworden. Genau, wir gucken hinter die Kulissen nach 8 bei mir in Chefsache Macher im Gespräch. Bis gleich.

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4: Ich bin Marvin Standke. Die Bundesregierung hat einen Fahrplan zum Ausstieg aus fossilen Energien beschlossen. Deutschland ist damit das dritte Land weltweit mit einem solchen Fahrplan. Umweltminister Carsten Schneider hinterlegte das Dokument bei den Vereinten Nationen in New York. Neue Klimaziele enthält der Fahrplan nicht, sondern bündelt bereits beschlossene Maßnahmen. Deutschland soll damit bis 2045 klimaneutral werden. Wegen heimlicher Videoaufnahmen von Frauen ermittelt jetzt die Staatsanwaltschaft von Paris.
5: Gefilmt wurde offenbar mit sogenannten Smart Glasses. Mehrere Frauen haben Anzeige wegen Verletzung ihrer Privatsphäre erstattet. Die Aufnahmen sollen anschließend im Internet verbreitet worden sein. Den Tätern drohen bis zu 2 Jahre Haft und Geldstrafen. Smart Glasses sind Brillen mit eingebauter Kamera und Mikrofon. Meistens ist die Kamera bei diesen Brillen kaum oder gar nicht offensichtlich zu sehen. Ulrike Klein, Redaktion.
4: Die IG Metall fordert 5% mehr Geld für Beschäftigte. Betroffen sind rund 3,7 Millionen Menschen in der Metall- und Elektroindustrie. Die Gewerkschaft will außerdem über sichere Arbeitsplätze verhandeln. Auch eine Beteiligung der Beschäftigten an Gewinnen ist geplant. Der neue Tarifvertrag soll 12 Monate laufen. Die ersten Verhandlungen beginnen Anfang Oktober. Und Deutschland ist im UN-Abkommen zum Schutz der Hochsee offiziell beigetreten. Das Abkommen soll Plastikmüll und Überfischung in den Meeren eindämmen. Es umfasst rund 2/3 der weltweiten Meeresfläche. Geplant sind unter anderem neue Meeresschutzgebiete und Umweltprüfungen. Für deutsche Akteure gelten die Regeln ab dem 21. Oktober. Das Schlagerradio-Wetter für unsere Region. Viele Wolken, aber die meiste Zeit trocken. Die Tiefstwerte kühle 9 bis 4 Grad teilweise. Die Aussichten erst freundlich, später Wolken und auch Regen möglich bei maximal 19 bis 23 Grad.
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6: Herzlich willkommen, heute bei mir Bernhard Chodrowski, fast Politiker, jetzt Bestatter. Wie das funktioniert, hören Sie bei mir.

0: Gast heute ist ein Mann, der eigentlich in die Politik wollte. Er kandidierte für den Deutschen Bundestag und war ein Jahr später Inhaber eines Bestattungsinstituts. Ein ungewöhnlicher Weg und eine ungewöhnliche Lebensgeschichte. Heute bei Chefsachemacher im Gespräch Bernhard Schodrowski. Herzlich willkommen.
1: Hallo Herr Dunk, herzlichen Dank.
0: Wie häufig werden Sie von Menschen belächelt, wenn Sie erzählen, dass Sie inzwischen Bestatter sind und das mit der politischen Karriere nicht geklappt hat?
1: Zum größten Teil werde ich belächelt und gekoppelt mit dem Wort ernsthaft. Ja. Also immer als ungläubige Frage, aber wenn man dann ein bisschen erzählt hat, wenn man dann ein bisschen einsteigt ins Gespräch, dann können die meisten das nachvollziehen.
0: Ich war letztlich bei einer politischen Veranstaltung und da waren Sie auch dabei und da traf ich so Radiokollegen und die sagten, guck mal, da drüben läuft der Bestatter.
1: Also, das ist doch der Ruf eilt voraus, es gibt schlechtere Komplimente.
0: Genau, Sie waren auch mal stellvertretender Senatssprecher in Berlin. Sie haben bei der Polizei gearbeitet. Sie waren Kommunikationschef eines Verbandes und dann dieser Job, das ist schon, muss man auch sagen, wahrscheinlich, wenn Sie selbst vor dem Spiegel stehen, hätten Sie wahrscheinlich vor 5 Jahren gesagt, das würde ich nicht machen.
1: Es ist wirklich so, dass es natürlich ungewöhnlich ist, dass es sich so aneinanderreiht, aber wenn ich zurückgucke oder wie wir Intellektuellen sagen, in der Retrospektive, hat das alles irgendwie auch einen gewissen Sinn. Das passt schon zusammen und ich glaube, also wirklich im Rückblick fügt sich das und das ist auch sehr eng mit meinem eigenen Leben natürlich alles verbunden und es ist, ich will nicht sagen eine logische Abfolge, das ist es natürlich nicht, aber es ist das, was sich gut ergeben hat und was ich auch gut teilen kann.
0: Es gibt ja so Leute, die sagen, ja Bestatter, wer macht das schon? Für die ist das ein beruflicher Abstieg, für sie ist es ein Aufstieg.
1: Für mich ist es ein Aufstieg und vor allen Dingen, es ist auch wirklich eine erfüllende Sache. Von daher auch wirklich, das klingt immer so abgedroschen, aber ich würde es trotzdem sagen, es ist eine Herzensangelegenheit.
0: Ja, wann haben Sie zum ersten Mal den Satz ausgesprochen, jetzt werde ich Bestatter?
1: Also einmal schon in der Kindheit, dann einmal in der Jugend, können wir bestimmt nochmal drüber sprechen. Und dann natürlich jetzt, als es akut wurde, im Laufe des letzten Frühjahrs, also Frühjahr 25, da, als es langsam konkret wurde und als dieses Gespräch begann mit den Vorbesitzern des Unternehmens und ich dachte, oh, da kann sich was ergeben.
0: Nachdem das es ist mit der politischen ernsthaft. Karriere nicht funktioniert
1: genau,
0: hat.
1: Genau, also ich habe nicht die politische Karriere zu Grabe getragen, aber es ging halt an der Stelle nicht weiter. Ja. Und aber es ist immer das Gleiche, es folgt einem Prinzip, eine Tür geht zu, eine andere geht auf.
0: Fast Politiker, jetzt Bestatter Bernhard Schodrowski in Chefsache, Macher im Gespräch.
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0: persönliche Lebensgeschichte des Bernhard Schodrowski. Der Mann wollte in die Bundespolitik, Bundestagsabgeordneter werden. Das hat nicht geklappt. Und wenige Monate später war er Unternehmer, und zwar Bestattungsunternehmer, ohne da wirklich Erfahrung zu haben. Wie passiert sowas? Wir gucken hinter die Kulissen. Er erzählt seine spannende Geschichte bei mir in Chefsache Macher im Gespräch. Bis gleich.
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0: Schodrowski ist mein Gast in Chefsachemacher, im Gespräch, fast Politiker und jetzt Bestatter. Herr Schodrowski, wie war das? Wie kamen Sie plötzlich an dieses Thema mit der Bestattung?
1: Im Wahlkampf war ich wieder im Gespräch mit meinem alten Sport- und Französischlehrer vom Kant-Gymnasium. Wir sind jetzt faktisch in den 1980er Jahren. Ich gehe zur Schule, habe Sport und Französisch bei einem Lehrer, der aus einer Familie stammt, die ein Fuhrunternehmen und ein Unternehmen für Bestattungsdienstleistungen betreibt, schon seit mehr als 100 Jahren in Berlin. Das wussten alle und das war auch immer zu Schulzeiten skurril belächelt. Guck mal, der macht mit Leichen und so weiter. Und mit dem bin ich wieder im Wahlkampf im Gespräch gewesen und nachdem es nun nicht geklappt hat, rief er an und sagt, wie geht's denn jetzt weiter? Sag ich, naja, muss mal gucken, mich neu ausrichten, bin ja auch nicht mehr der Jüngste, also muss sehen, wie es weitergeht. Und dann sagte er, naja, wenn du einen Teilzeitjob brauchst, Miete und Krankenversicherung, dann melde dich doch gerne bei mir. Da habe ich gesagt, Helmut, das ist ein Wort.
0: Melden, um was zu machen.
1: Um was zu machen, um dort im Unternehmen mitzuarbeiten. Dann haben wir uns getroffen und dann habe ich mal so die Bandbreite der Tätigkeit dort halt angucken können. Also, und
0: das Unternehmen ist ein Fuhrunternehmen für
1: Bestattungsunternehmen, genau. Gerade für Firmen, die kein eigenes Auto haben beispielsweise da oder wenn man doch viel zu tun hat, dann greift man da auf das Fuhrwesen zurück. Und da war ich mit allem konfrontiert, was man sich im Zusammenhang mit Tod, Sterben, Bestattungen vorstellen kann. Also Auftragsannahme, Überführungen, Einbetten, Sargtragen auf dem Friedhof. All das kam zusammen und das habe ich dann gemacht. Ganz normal, Teilzeit. Ich habe dann nebenbei noch ein paar kleine Kommunikationsmandate, die ich gemacht habe. Und das konnte man sich wunderbar aufteilen.
0: Jetzt haben Sie ausgeholfen, freiberuflich, Sargtragen beispielsweise. Aber da stelle ich mir die Frage, wie wird man so schnell vom Sargträger zum Inhaber eines Bestattungsinstituts, wie passiert denn das?
1: Also wenn Sie dann, und so war es in meinem Falle auch, wenn Sie dann als Träger, als Sargträger bei einer Beisetzung eingesetzt sind und das beauftragte Bestattungsinstitut ist halt da und kümmert sich um die Angehörigen, man kommt ins Gespräch und man kriegt mit, da tut sich was. Die Seniorchefin möchte sich zur Ruhe setzen aus vielerlei Gründen, weil sie 85 ist und seit 1958 in diesem Geschäft war. Auch eine eigene Geschichte, eine eigene Lebensgeschichte, total spannend. Und wenn man das dann so mitkriegt und sich dann denkt, oh, das wäre doch mal was, es ist eine neue Perspektive und dann bin ich da einfach mal nach vorne getreten in dem Gespräch und gesagt, wir können uns ja mal unterhalten.
0: Nach dem Motto, wollen Sie es nicht an mich verkaufen?
1: Genau.
0: Er war Kommunikationschef, er war fast Politiker und ist jetzt Bestatter. Bernhard Schodrowski in Chefsache Macher im Gespräch.
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0: heute in Chefsache-Macher im Gespräch. Bernhard Schodrowski, vom Fastpolitiker zum Bestatter. Ja, Bestatter, der muss beraten, organisieren, rechtliche Vorgaben kennen, mit Verstorbenen umgehen können. Vieles davon lässt sich lernen, aber nicht alles steht im Lehrbuch. Gleich, wie arbeitet man sich ein als Quereinsteiger Bestatter? Hier in Chefsache, Macher im Gespräch.
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2: Ich bin Marvin Standke. Die Bundesregierung hat einen Fahrplan zum Ausstieg aus fossilen Energien beschlossen. Deutschland ist damit das dritte Land weltweit mit einem solchen Fahrplan. Umweltminister Carsten Schneider hinterlegte das Dokument bei den Vereinten Nationen in New York. Neue Klimaziele enthält der Fahrplan nicht, sondern bündelt bereits beschlossene Maßnahmen. Deutschland soll damit bis 2045 klimaneutral werden. Wegen heimlicher Videoaufnahmen von Frauen ermittelt jetzt die Staatsanwaltschaft von Paris.
3: Gefilmt wurde offenbar mit sogenannten Smart Glasses. Mehrere Frauen haben Anzeige wegen Verletzung ihrer Privatsphäre erstattet. Die Aufnahmen sollen anschließend im Internet verbreitet worden sein. Den Tätern drohen bis zu 2 Jahre Haft und Geldstrafen. Smart Glasses sind Brillen mit eingebauter Kamera und Mikrofon. Meistens ist die Kamera bei diesen Brillen kaum oder gar nicht offensichtlich zu sehen. Ulrike Klein, Redaktion.
2: Die IG Metall fordert 5% mehr Geld für Beschäftigte. Betroffen sind rund 3,7 Millionen Menschen in der Metall- und Elektroindustrie. Die Gewerkschaft will außerdem über sichere Arbeitsplätze verhandeln. Auch eine Beteiligung der Beschäftigten an Gewinnen ist geplant. Der neue Tarifvertrag soll 12 Monate laufen. Die ersten Verhandlungen beginnen Anfang Oktober. Und Deutschland ist im UN-Abkommen zum Schutz der Hochsee offiziell beigetreten. Das Abkommen soll Plastikmüll und Überfischung in den Meeren eindämmen. Es umfasst rund 2/3 der weltweiten Meeresfläche. Geplant sind unter anderem neue Meeresschutzgebiete und Umweltprüfungen. Für deutsche Akteure gelten die Regeln ab dem 21. Oktober. Das Schlagerradio-Wetter für unsere Region. Viele Wolken, aber die meiste Zeit trocken. Die Tiefstwerte kühle 9 bis 4 Grad teilweise. Die Aussichten erst freundlich, später Wolken und auch Regen möglich bei maximal 19 bis 23 Grad.
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0: Herzlich willkommen und heute bei mir ein Mann, der für den Deutschen Bundestag kandidiert hat, dann aber lieber Bestatter wurde. Bernhard Schodrowski ist mein Gast.

0: Schodrowski ist mein Gast in Chefsache Mache im Gespräch. Beinahe wäre er Bundespolitiker geworden. Jetzt ist er Bestatter. Innerhalb eines Jahres ein kompletter Wechsel im Leben. Hätte er wahrscheinlich vorher auch nicht gedacht. Sie haben ja schon so ein bisschen erzählt. Tod ist für viele Menschen ein Tabuthema. Wenn Sie mit einem Verstorbenen alleine in Ihrem Geschäft sind, ist das irgendwie ein komisches Gefühl? Viele würden ja sagen, okay, da würde ich ja nie reingehen, das würde ich ja gar nicht machen.
1: Also ich dachte es zuerst, dass das erstmal komisch werden könnte. Das Wort ist vielleicht falsch, aber ich sage es trotzdem, man gewöhnt sich dran. Sie wissen, was Sie zu tun haben. Gerade auch, wenn Sie einen Verstorbenen einbetten, einkleiden und in den Sarg legen, da sind Sie auch nicht alleine, da brauchen Sie auch noch einen zweiten Mann. Und dann gibt es Momente, ich will nicht, dass das falsch verstanden wird, aber wo man sich über die gute Arbeit freut, wo der Verstorbene so im Sarg liegt, dass man guten Gewissens sagen kann, jetzt können die Angehörigen kommen, wir können ihn gut zeigen, er sieht aus, als schliefe er. Mhm. Und ich muss schon sagen, das ist schon so, wo man selbst auch stolz, falsches Wort, aber zufrieden ist mit der Arbeit, ja, die man geleistet hat, weil der Abschied leichter wird.
0: Gibt es da Tricks, die Sie nennen können, damit der Verstorbene zufrieden aussieht?
1: Also es gibt natürlich, je nachdem in welchem Zustand der Verstorbene zu uns kommt, ne? Wenn jemand jetzt behütet in einem Seniorenheim gestorben ist beispielsweise, dann sind die Arbeiten da nicht ganz so groß. Mhm. Ne? Aber gerade, und da braucht man dann schon natürlich auch ein bisschen fachliche Erfahrung, da traue ich mich auch nicht ran, da frage ich auch Leute, die sich damit auskennen, wenn es beispielsweise um Unfallopfer, ja, oder Verbrechensopfer geht, das ist schon ein bisschen mehr.
0: Ich habe mal gelesen, dass beispielsweise bei Verstorbenen auch die Augen zugeklebt werden oder die Finger gebrochen werden, damit sie...
1: Naja, nee, also Finger brechen nicht. Also es gibt schon Möglichkeiten, wie gesagt, die Augen geschlossen zu halten. Wenn man da auch rechtzeitig drauf achtet, dann sorgt man auch dafür, dass es wirklich ein guter Anblick ist und dass die Augen dann auch geschlossen sind. Es gibt ein paar Tricks, auch so, dass das wirklich, ja, aber ohne, dass man denen jetzt was tut. Ja, okay. Also man geht mit denen nicht würdelos um. Also das ist mir auch ganz wichtig zu sagen, auch bei allen Handgriffen, die wir machen, es geht immer um die Würde des Verstorbenen, ja, die gewahrt werden muss und die halten wir auch.
0: Fast wäre er Bundespolitiker geworden, jetzt ist er Bestatter. Bernhard Schodrowski in Chefsache Macher im Gespräch.
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0: Wir schauen hinter die Kulissen eines Bestatters und das mit einem Mann, der das nie auf dem Schirm hatte, dass er irgendwann mal Bestatter wird. Er war stellvertretender Regierungssprecher in Berlin, eigentlich Kriminalpolizist. Dann hat er die Kommunikation geleitet für einen großen Verband. Er war bei der Industrie- und Handelskammer Kommunikationschef. Und plötzlich, ja, er wollte Politiker werden, das hat nicht geklappt, ist er Bestatter geworden. Bernhard Schodrowski ist mein Gast in Chefsache, Macher im Gespräch. Wir schauen hinter die Kulissen eines Bestattungsunternehmens. Was passiert eigentlich, wenn so eine Nachricht eines Todesfalls eingeht? Die Antworten hören Sie gleich.
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0: Bernhard Schodrowski in Chefsache Macher im Gespräch. Politiker wollte er werden, das hat nicht geklappt. Ganz knapp hat er es verpasst, in den Bundestag einzuziehen. Und dann ist er auch zu seiner eigenen Überraschung Bestatter geworden, mehr oder minder doch zufällig. Sie sprechen ja mit den Angehörigen dann auch über Geld. Letztlich kostet eine Beerdigung, Tod ist teuer, eine Menge Geld. Und ich kann mir vorstellen, das ist eine komische Situation. Da hat jemand gerade seinen Lieblingsmenschen verloren und sie müssen irgendwie mit denen darüber reden, nehmen wir jetzt einen Kiefer oder einen Eichensarg, die billige oder die teure Urne. Da frage ich mich ja, wo verläuft so die Grenze zwischen einer, ich nenne es mal, würdevollen Beratung und dem Verkauf zusätzlicher Leistungen. Am Ende sind Sie auch nur Unternehmer.
1: Sie haben recht, ich bin Unternehmer und von dieser Dienstleistung, die ich da erbringe, lebe ich auch und habe meine Kosten zu zahlen. Aber es verbietet sich, glaube ich, hier zu sehr auf Verkauf zu drängen. Die Dienstleistung hat ihren Preis, die stellen wir in Rechnung und es ist im Gespräch bei allen Fällen, die ich bisher hatte, eigentlich immer auch eine gute Lösung, eine sehr gute Lösung rausgekommen. Sie merken, manche kommen hin, bringen die Vorstellungen und den Willen des Verstorbenen mit und sagen, das muss so und so sein. Die Oma ist schon genauso beerdigt worden, das war der und der Sarg, das ist die und die Ausstattung, der kriegt die und die Urne auf alle Fälle. Und also da wissen sie schon, die Leute haben sich damit auseinandergesetzt.
0: Ja.
1: Es gibt Situationen, da haben sich die Leute verständlicherweise nicht auseinandergesetzt. Da muss man sich dann rantasten.
0: Wenn jetzt jemand Urnenbeisetzung, aber einen Sarg aussuchen muss, das ist die Grundvoraussetzung, auch für eine Urnenbeisetzung oder eine Verbrennung, dann könnte man ja sagen, okay, nehmt so einen Pappsarg oder nehmt die Kiefer und Eiche. Und ich kann es mir vorstellen, oder ich habe es ja auch mal bei Angehörigen erlebt, dann bekommt man wie bei der Autozubehörliste was vorgelegt und dann heißt es ja, schauen Sie mal, aber die würdevoller ist natürlich die Eiche, die kostet aber gleich mal ein paar tausend Euro mehr.
1: Also
0: und die wird dann verbrannt und da denke ich so, meine Güte, was für ein Wahnsinn.
1: Also ich tue mich da schwer. Ich mache das auch nicht. Und gerade auch bei Feuerbestattung ist es ja so, dass es eigentlich ein Standard-Sargmodell gibt, das man dann einsetzen kann. Also da muss man nicht jetzt aus dem großen Sortiment was rausnehmen, sondern es gibt eben den Standardsarg, der auch entsprechend gestaltet ist. Da sind keine Verschraubungen, keine Griffe dran. Das heißt, der ist für das Krematorium schon vorbereitet. Und das ist auch das, was ich dann anbiete als Standard. Aber es gibt natürlich Situationen, wo die Leute sagen, nee, er möchte gerne diesen und diesen Sarg. Und das erfülle ich dann natürlich.
0: Der Mann wollte Politiker werden, jetzt ist er Bestatter. Was für ein Lebensweg. Bernhard Schodrowski in Chefsache Macher im Gespräch.
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Chefsache mache im Gespräch. Bernhard Schodrowski, vom Fastpolitiker zum Bestatter. Ja, ein Bestatter, der muss beraten, organisieren, rechtliche Vorgaben kennen, mit Verstorbenen umgehen können. Vieles davon lässt sich lernen, aber nicht alles.

0: steht im Lehrbuch. Wir gucken hinter die Kulissen. Er erzählt seine spannende Geschichte bei mir in Chefsache Macher im Gespräch. Bis gleich.
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2: Ich bin Marvin Standke und das war der Tag. Die Bundesregierung hat einen Aktionsplan gegen Sozialbetrug und Ausbeutung beschlossen. Gesuchte Straftäter sollen künftig keine Sozialleistungen mehr erhalten. Kommunen sollen leichter gegen überteuerte Vermietung heruntergekommener Wohnungen vorgehen können. Als letztes Mittel soll sogar eine Enteignung möglich sein. Arbeitgeber sollen außerdem für zu Unrecht gezahlte Leistungen haften. Das gilt, wenn Beschäftigte nicht korrekt angemeldet wurden. Bis Jahresende sollen die Gesetzentwürfe fertig sein und im Bundestag landen. Das Bundeskartellamt fordert Mineralölkonzerne zur schnellen Weitergabe des Tankrabatts auf. Die Behörde kann eine vollständige Weitergabe rechtlich allerdings nicht erzwingen. Trotzdem soll die Preisentwicklung an den Tankstellen genau überwacht werden. Der geplante Tankrabatt beträgt 17 Cent pro Liter. Er soll von Anfang Oktober bis Ende Dezember gelten. Und Kassenbons in Deutschland sollen in Zukunft meist digital ausgegeben werden. Das Bundeskabinett hat dafür einen Gesetzentwurf von Finanzminister Klingbeil beschlossen. E-Mails oder QR-Codes sollen Papierbelege ab spätestens 2028 weitgehend ersetzen. Ziel sind weniger Bürokratie und mehr Schutz vor Steuerhinterziehung. Das Schlagerradio-Wetter für unsere Region. Viele Wolken, aber die meiste Zeit trocken. Die Tiefstwerte kühle 9 bis 4 Grad teilweise. Die Aussichten erst freundlich, später Wolken und auch Regen möglich bei maximal 19 bis 23 Grad.
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0: Und bei mir noch eine knappe Stunde ist Bernhard Schodrowski, Bestatter. Aber eigentlich wollte er in die Bundespolitik. Wie es zu dem Berufswechsel kam, das erzählt er uns.

0: Schodrowski in Chefsachemacher im Gespräch. Fast Politiker, fast im Bundestag und ein Jahr später Bestattungsunternehmer. Andere Kulturen gehen mit dem Tod anders um. Da wird weniger getrauert, mehr gefeiert.
1: Spannend. Ich bin begeistert von Italien. Ich habe das ein paar Mal erlebt. Wenn der Sarg aus der Kirche getragen wird, dann klatschen die Leute. Das finde ich großartig. Und die gehen auch anders um. Wir haben das auch hier in Berlin bei Beerdigungen, auch aus anderen Communities oder so, dass die Leute dann am Grab noch feiern, da noch essen und Getränke hinstellen oder so. Solche Fälle hatte ich auch schon vereinzelt. Ist eine andere Art der Herangehensweise. Was aber übrig bleibt und auch bei uns so bei klassischen deutschen Beerdigungen, die Leute machen sich schon Gedanken. Manche wollen halt gar nichts. Das steht, ist dann auch festgebrieft und so. Da kommt dann auch keiner. Das kommt auch oft vor, dass man alleine der Urne oder dem Sarg hinterherläuft. Das ist wirklich ein komisches Gefühl.
0: Aber manche, also Sie als Bestatter?
1: Alleine, da kommt dann keiner.
0: Da ist keiner.
1: Ich habe eine Beerdigung neulich gehabt. Das hat mich wirklich in seltsamer Weise berührt. Da hat diese Dame, die da gestorben ist, sich einen tollen Sarg bestellt. Ist ein Vorvertrag, den habe ich nicht, den habe ich halt übernommen. Ne? Und einen tollen Sarg bestellt und hat einen Organisten bestellt für 3 Lieder. Die Kapelle war hell erleuchtet, die Kerzen waren angezündet, der Organist spielte und es saß die Trägerkolonne da und der Bestatter war halt mit dabei. Und dann haben wir diese Frau zum Grab geleitet. Also das ist schon so, die hat sich einen Plan gemacht, die wusste, was sie bei ihrer Beerdigung haben wollte. Ja. Das war festgelegt. Das ist der Vorteil von solchen Vorverträgen auch, dass klar ist, das findet jetzt statt. Aber es war schade, dass es niemand mit ihr geteilt hat. Oder also wir keine ja schon, Angehörigen. Keine Angehörigen.
0: Ja, ja, klar.
1: Die gehen da schon, da gehen sie schon ein bisschen anders mit. Das ist so ein wo man schon merkt, man ist da dann doch ein bisschen dichter dran und nicht nur Dienstleister.
0: Der Bestatter Bernhard Schodrowski.
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0: Gast in Chefsache-Macher. Im Gespräch ist der Bestatter Bernhard Schodrowski. Warum ist er bei mir? Weil seine Lebensgeschichte eigentlich so ungewöhnlich ist. Er war stellvertretender Regierungssprecher in Berlin. Er war mal IHK, Handelskammerpressesprecher. Er war Kommunikationschef eines großen, bedeutenden Verbandes. Und dann wollte er irgendwann in die Bundespolitik als Bundestagsabgeordneter. Das hat nicht geklappt. Aber wenige Monate später war er plötzlich Bestatter. Das hätte er sich selber nicht träumen lassen. Seine ungewöhnliche Geschichte als kleiner Unternehmer im Sinne von, ich habe jetzt ein Bestattungsgeschäft, und die große Konkurrenz, die vielleicht immer bedrohlicher wird, ist Thema gleich. Bleiben Sie dran.
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0: Bernhard Schodrowski in Chefsache, Macher im Gespräch, fast Bundestagsabgeordneter, kurze Zeit später Bestattungsunternehmer. Ein ernstes Thema, wie viel Spaß bleibt bei diesem Berufsthema überhaupt übrig?
1: Also Spaß im Sinne von beruflicher Erfüllung.
0: Ich mache das gerne.
1: Ja.
0: Ich habe Freude mit dem, was ich mache.
1: Ja, das ist,
0: Widerspruch.
1: Es ist überhaupt kein Widerspruch, ganz im Gegenteil. Ich habe den Eindruck, das wird dadurch auch, dass Angehörige darauf reagieren und dass sie ihnen signalisieren, sie haben sich in einer bestimmten Situation so verhalten und uns so betreut, dass es gut für uns war.
0: Ja.
1: Das nehme ich total mit. Das ist auch wirklich das, was der Booster ist, es weiterzumachen und zu sagen, okay, das ist mehr als die Bezahlung der Rechnung oder eine schöne Ergänzung. Rechnungen müssen bezahlt werden, ist klar, aber on top kommt eben auch diese Form der Erfüllung. Ne? Aber so richtig so, ich könnte, also so, dass das so eine Art Hobby wird, so ist es nicht. Also es ist berufliche Erfüllung. Ich bin auch rund um die Uhr erreichbar, ich gehe auch immer ans Telefon, das ist überhaupt keine Frage. Aber dass das so, das macht ja richtig Spaß oder so wie Unterhaltung, das ist es nicht. Also das ist, vielleicht kann ich es nicht richtig erklären, aber vielleicht ist es mir gelungen, da so ein, das gerade so ein bisschen zu beschreiben. Mhm. Also wie gesagt, es ist, ja, es ist so auf der Kante, genau.
0: Ich habe noch Halbsätze, die Sie bitte vervollständigen. Die Angst vor dem Tod ist?
1: Berechtigt, aber zu überwinden.
0: Den Fernseher schalte ich immer ein, wenn?
1: Nachrichten laufen.
0: Meine größte Niederlage?
1: Die Bundestagswahl. Und ein Abitur, das ich zweimal machen musste.
0: Ja, und hat ja trotzdem geholfen. Und war interessant, weil Sie sagen, die Bundestagswahl war eine Niederlage, weil Sie sind nicht in den Bundestag eingezogen, aber Sie sind Unternehmer geworden mit einem eigenen Unternehmen, wo man am Ende, Sie haben es ja vorhin so ein bisschen angedeutet, auch stolz sein kann, dass Sie es geschafft haben. Ne? Meine Schwäche ist?
1: Süßkram, Schokolade, Kuchen, Kekse.
0: Meine Geburtsstadt?
1: Berlin, Spandau.
0: Die Verbindung?
1: Eng.
0: Emotional, ja. Bernhard Schodrowski. Fast wäre er Politiker geworden, hätte im Bundestag gesessen und wenige Monate später war er Unternehmer und zwar Bestattungsunternehmer. Das hätte er sich selbst nicht träumen lassen. Spannende Lebensgeschichte. Danke, dass Sie da waren.
1: Ganz herzlichen Dank, Herr Dunk.
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1: Ich bin Marvin Standke und das war der Tag. Die Bundesregierung hat einen Aktionsplan gegen Sozialbetrug und Ausbeutung beschlossen. Gesuchte Straftäter sollen künftig keine Sozialleistungen mehr erhalten. Kommunen sollen leichter gegen überteuerte Vermietung heruntergekommener Wohnungen vorgehen können. Als letztes Mittel soll sogar eine Enteignung möglich sein. Arbeitgeber sollen außerdem für zu Unrecht gezahlte Leistungen haften. Das gilt, wenn Beschäftigte nicht korrekt angemeldet wurden.

0: Bis Jahresende sollen die Gesetzentwürfe fertig sein und im Bundestag landen. Das Bundeskartellamt fordert Mineralölkonzerne zur schnellen Weitergabe des Tankrabatts auf. Die Behörde kann eine vollständige Weitergabe rechtlich allerdings nicht erzwingen. Trotzdem soll die Preisentwicklung an den Tankstellen genau überwacht werden. Der geplante Tankrabatt beträgt 17 Cent pro Liter. Er soll von Anfang Oktober bis Ende Dezember gelten. Und Kassenbons in Deutschland sollen in Zukunft meist digital ausgegeben werden. Das Bundeskabinett hat dafür einen Gesetzentwurf von Finanzminister Klingbeil beschlossen. E-Mails oder QR-Codes sollen Papierbelege ab spätestens 2028 weitgehend ersetzen. Ziel sind weniger Bürokratie und mehr Schutz vor Steuerhinterziehung. Das Schlagerradio-Wetter für unsere Region. Viele Wolken, aber die meiste Zeit trocken. Die Tiefstwerte kühle 9 bis 4 Grad teilweise. Die Aussichten erst freundlich, später Wolken und auch Regen möglich bei maximal 19 bis 23 Grad.
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2: Schönen guten Abend, hier ist Fiesta. Wir geben dem Nachwuchs eine Chance. Ich bin Norman Strehi, jetzt mit den Kindern der Stars. Jolina Drews, Lukas Kodalis und Arim Petri singen Hit von Jürgen Drews. Irgendwann, irgendwo, irgendwie. Viel Spaß.

0: Chris war das mit Maria. Hier ist Schlagerradio mit Fiesta. Wir geben dem Nachwuchs eine Chance. Haben gleich noch den aktuellen Rothensteiner Hit für euch. Aber jetzt kommt René Ulbrich mit wirklich einem sehr nachdenklichen Lied zum Papa.
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3: Fiesta, wir geben dem Nachwuchs eine Chance. Ich bin Norman Streche, noch eine halbe Stunde frische neue Musik. Dabei ist Kevin Bryant Smith, Rosanne Rocci und auch hier ein gestandener Schlagerstar, 40 Jahre im Showbusiness, Linda Feller.

Na gut, ihr habt es mitbekommen, ja, die kam aus Österreich. Lisa Miko ist ihr Name und hat so ein bisschen Country-Sound noch in ihrem Hit drin. Fußballer, Schlagerradio jetzt mit Fiesta. Wir geben dem Nachwuchs eine Chance und haben neue Musik von Rosanna Rocci am Start. Hier ist Balla con mi.

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1: Ich bin Marvin Standke und das wird der Tag. Die Welt schaut heute wieder auf New York. Dort tagt gerade die UN-Generalversammlung. Es geht um ein wichtiges Thema, nämlich den steigenden Meeresspiegel. Staats- und Regierungschefs beraten, wie sie Länder davor schützen können. Schon am Mittwoch ging es um den Klimaschutz. Am Freitag folgt noch ein Treffen zum Schutz vor Pandemien. Die UN-Generalversammlung ist das wichtigste Beratungs- und Diskussionsorgan der Vereinten Nationen, in dem alle 193 Mitgliedstaaten vertreten sind. In Essen läuft heute die neue Euro Defense Expo für Verteidigungstechnik. 359 Aussteller aus 28 Ländern präsentieren dort ihre Technologien und Lösungen. Gezeigt werden unter anderem Drohnen, Robotik, Fahrzeuge und KI-Systeme. Die Messe bringt Industrie, Militär, Politik und Wissenschaft zusammen. In der breiteren NATO-Rechnung veranschlagt der Bund für dieses Jahr rund 128 Milliarden Euro Verteidigungsausgaben. Und der Bundestag berät heute über eine mögliche neue Regelung zur Organspende. Dabei geht es um die sogenannte Widerspruchsregelung. Organe könnten demnach künftig entnommen werden, wenn kein Widerspruch vorliegt. Über den Gesetzentwurf beraten die Abgeordneten erstmals im Plenum. 204

0: 52 Abgeordnete aus mehreren Fraktionen unterstützen den entsprechenden Entwurf. Parallel liegt ein Gesetzentwurf des Bundesrates zur Widerspruchsregelung vor. Andere Abgeordnete setzen dagegen auf Aufklärung und eine freiwillige Entscheidung. Das Schlagerradiowetter für unsere Region. Viele Wolken, aber die meiste Zeit trocken. Die Tiefstwerte kühle 9 bis 4 Grad teilweise. Die Aussichten erst freundlich, später Wolken und auch Regen möglich bei maximal 19 bis 23 Grad.
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1: Ich bin Marvin Standke und das wird der Tag. Die Welt schaut heute wieder auf New York. Dort tagt gerade die UN-Generalversammlung. Es geht um ein wichtiges Thema, nämlich den steigenden Meeresspiegel. Staats- und Regierungschefs beraten, wie sie Länder davor schützen können. Schon am Mittwoch ging es um den Klimaschutz. Am Freitag folgt noch ein Treffen zum Schutz vor Pandemien. Die UN-Generalversammlung ist das wichtigste Beratungs- und Diskussionsorgan der Vereinten Nationen, in dem alle 193 Mitgliedstaaten vertreten sind. In Essen läuft heute die neue Euro Defense Expo für Verteidigungstechnik. 359 Aussteller aus 28 Ländern präsentieren dort ihre Technologien und Lösungen. Gezeigt werden unter anderem Drohnen, Robotik, Fahrzeuge und KI-Systeme. Die Messe bringt Industrie, Militär, Politik und Wissenschaft zusammen. In der breiteren NATO-Rechnung veranschlagt der Bund für dieses Jahr rund 128 Milliarden Euro Verteidigungsausgaben. Und der Bundestag berät heute über eine mögliche neue Regelung zur Organspende. Dabei geht es um die sogenannte Widerspruchsregelung. Organe könnten demnach künftig entnommen werden, wenn kein Widerspruch vorliegt. Über den Gesetzentwurf beraten die Abgeordneten erstmals im Plenum. 254 Abgeordnete aus mehreren Fraktionen unterstützen den entsprechenden Entwurf. Parallel liegt ein Gesetzentwurf des Bundesrates zur Widerspruchsregelung vor. Andere Abgeordnete setzen dagegen auf Aufklärung und eine freiwillige Entscheidung. Das Schlagerradio-Wetter für unsere Region. Viele Wolken, aber die meiste Zeit trocken. Die Tiefstwerte kühle 9 bis 4 Grad teilweise. Die Aussichten erst freundlich, später Wolken und auch Regen möglich bei maximal 19 bis 23 Grad.
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1: Ich bin Marvin Standke und das wird der Tag. Die Welt schaut heute wieder auf New York. Dort tagt gerade die UN-Generalversammlung. Es geht um ein wichtiges Thema, nämlich den steigenden Meeresspiegel. Staats- und Regierungschefs beraten, wie sie Länder davor schützen können. Schon am Mittwoch ging es um den Klimaschutz. Am Freitag folgt noch ein Treffen zum Schutz vor Pandemien. Die UN-Generalversammlung ist das wichtigste Beratungs- und Diskussionsorgan der Vereinten Nationen, in dem alle 193 Mitgliedstaaten vertreten sind. In Essen läuft heute die neue Euro Defence Expo für Verteidigungstechnik. 359 Aussteller aus 28 Ländern präsentieren dort ihre Technologien und Lösungen. Gezeigt werden unter anderem Drohnen, Robotik, Fahrzeuge und KI-Systeme. Die Messe bringt Industrie, Militär, Politik und Wissenschaft zusammen. In der breiteren NATO-Rechnung veranschlagt der Bund für dieses Jahr rund 128 Milliarden Euro Verteidigungsausgaben. Und der Bundestag berät heute über eine mögliche neue Regelung zur Organspende. Dabei geht es um die sogenannte Widerspruchsregelung. Organe könnten demnach künftig entnommen werden, wenn kein Widerspruch vorliegt. Über den Gesetzentwurf beraten die Abgeordneten erstmals im Plenum. 254 Abgeordnete aus mehreren Fraktionen unterstützen den entsprechenden Entwurf. Parallel liegt ein Gesetzentwurf des Bundesrates zur Widerspruchsregelung vor. Andere Abgeordnete setzen dagegen auf Aufklärung und eine freiwillige Entscheidung. Das Schlagerradio-Wetter für unsere Region. Viele Wolken, aber die meiste Zeit trocken. Die Tiefstwerte kühle 9 bis 4 Grad teilweise. Die Aussichten erst freundlich, später Wolken und auch Regen möglich bei maximal 19 bis 23 Grad.
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